0: Stadt radeln. Dabei sollen möglichst viele Chemnitzer vom Auto aufs Fahrrad umsteigen. Mehr von Carsten Kuliski.
1: Die Teilnehmer des Stadtradelns können sich dazu eine spezielle App aufs Handy laden, die die Kilometer zählt, die sie mit dem Fahrrad zurückgelegt haben. Ziel ist es, 3 Wochen lang möglichst oft auf das Auto zu verzichten und so den CO2-Ausstoß zu verringern. Nächste Woche beginnt das Stadtradeln dann auch in Dresden. Mit Hilfe der App können auch die Städte ihre erradelten Kilometer untereinander vergleichen.
0: Die Inflation in Deutschland ist im August wieder gestiegen auf 2,9%. Das hat das Statistische Bundesamt mitgeteilt. Hauptgrund sind gestiegene Ölpreise wegen des Iran-Krieges. Auch Niedrigwasser am Rhein hat die Preise nach oben getrieben. Uli Hoeneß freut sich auf das erste Treffen mit Bundestrainer Jürgen Klopp. Der Ehrenpräsident des FC Bayern München hat sich mit dem neuen Coach der DFB-Elf verabredet. Für Hoeneß ist er die beste Lösung. Er hofft, dass Klopp die Vorschusslorbeeren auch erfüllt. In Hamburg wurde Hoeneß bei den Sportbild Awards für sein Lebenswerk geehrt.
2: Das Sachsenwetter.
3: Tiefsttemperaturen zwischen 15 und 10 Grad. Heute im Laufe des Tages wechselnd bewölkt, ein mäßiger bis böiger Westwind, maximal 24 Grad. Morgen überwiegend trocken, weiterhin windig, ebenfalls bis 24 Grad.

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2: Ich bin Katrin Steinberger. Weltweit gibt es aktuell massive Probleme bei Microsoft Outlook und Microsoft 365. Millionen E-Mails kommen nicht an oder lassen sich nicht versenden, Logins schlagen fehl, Postfächer frieren ein. Ursache ist ein Fehler in der Cloud-Infrastruktur von Exchange Online. Nutzer sollen nichts umstellen und abwarten, raten Experten. Microsoft spielt gerade Updates aus, um das Problem zu beheben. Ab sofort gibt es für die Schulen in Deutschland einen neuen Schub in Sachen Digitalisierung. Bund und Länder geben gemeinsam 5 Milliarden Euro aus. Das Geld kann in den nächsten 5 Jahren in Technik, WLAN und digitale Lernplattformen gesteckt werden. Die Vereinbarung dazu hat Bundesbildungsministerin Prien jetzt unterschrieben. Damit sollen alle Kinder und Jugendlichen, egal wo sie wohnen, die gleichen Chancen auf digitale Bildung bekommen. Nach Zwickau und Leipzig beteiligt sich jetzt auch Chemnitz wieder an der bundesweiten Aktion Stadtradeln. Dabei sollen möglichst viele Chemnitzer vom Auto aufs Fahrrad umsteigen. Mehr von Carsten Kuliski.
3: Die Teilnehmer des Stadtradelns können sich dazu eine spezielle App aufs Handy laden, die die Kilometer zählt, die sie mit dem Fahrrad zurückgelegt haben. Ziel ist es, 3 Wochen lang möglichst oft auf das Auto zu verzichten und so den CO2-Ausstoß zu verringern. Nächste Woche beginnt das Stadtradeln dann auch in Dresden. Mit Hilfe der App können auch die Städte ihre erradelten Kilometer untereinander vergleichen.
2: Nach dem Tod von König Harald legt der neue norwegische König Håkon VIII. Heute Mittag im Parlament seinen Eid ab. Einzelheiten von Jula Weschenberg.
4: Nach dem Tod seines Vaters am Freitag war Håkon sofort neuer König geworden. Der Eid auf die Verfassung ist aber nun ein Teil der Zeremonien rund um den Thronwechsel. Dem gestorbenen König Harald können die Norweger bis kurz vor dessen Begräbnis persönlich die letzte Ehre erweisen. Ab dem Nachmittag wird die Schlosskapelle in Oslo geöffnet, in der der Sarg des Monarchen aufgestellt ist. Besucher dürfen dann langsam daran vorbeigehen.
2: Eine knappe Mehrheit der Deutschen unterstützt die Zuckersteuer auf süße Getränke. 55% der Befragten sprechen sich laut Forsa-Umfrage dafür aus, 44 lehnen sie ab. Besonders groß ist die Zustimmung bei Anhängern der Grünen und der Regierungsparteien, also SPD und Union. Die Steuer soll den Konsum von Limo und Cola senken und gleichzeitig zusätzliche Einnahmen für den Staat bringen.
1: Das Sachsenwetter.
5: Tiefstemperaturen zwischen 15 und 10 Grad. Heute im Laufe des Tages wechselnd bewölkt, ein mäßiger bis böiger Westwind, maximal 24 Grad. Morgen überwiegend trocken, weiterhin windig, ebenfalls bis 24 Grad.

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19: Ich bin Katrin Steinberger. Weltweit kommt es seit dem Abend bei Microsoft Outlook zu einer großen Störung. Betroffen sind Firmenkunden, aber auch private User. Es gibt Probleme beim Login sowie beim Senden und Empfangen von E-Mails. Teilweise friert die Anwendung auch ein. Techniker versuchen aktuell, die Dienste nach und nach wiederherzustellen. IT-Experten raten, keine Einstellungen am eigenen Gerät zu ändern und hängengebliebene Mails nicht mehrfach zu verschicken. Wie lange die Störung noch dauert, ist unklar. Abnehmspritzen gibt es schon länger in Deutschland. Ab heute neu in den Apotheken die Abnehmpille als Medikament. Einerseits revolutionär, viele warnen aber vor dubiosen Anbietern. Claudia Wächter berichtet.
20: Schlucken ist für viele angenehmer als Spritzen und manche Apotheken rechnen offenbar schon mit einem wahren Ansturm auf die Abnehmpille. Die gibt's allerdings nur auf Rezept. Man muss sie täglich nehmen und aus eigener Tasche zahlen, aber sie habe vergleichbare Effekte wie die Spritze, sagen Fachleute. Allerdings betonen sie, die Pille ist kein Lifestyle-Produkt und sie warnen auch vor unseriösen Online-Anbietern oder auch Online-Ärzten.
19: Nach Zwickau und Leipzig beteiligt sich jetzt auch Chemnitz wieder an der bundesweiten Aktion Stadtradeln. Dabei sollen möglichst viele Chemnitzer vom Auto aufs Fahrrad umsteigen. Mehr von Carsten Kuliski.
21: Die Teilnehmer des Stadtradelns können sich dazu eine spezielle App aufs Handy laden, die die Kilometer zählt, die sie mit dem Fahrrad zurückgelegt haben. Ziel ist es, 3 Wochen lang möglichst oft auf das Auto zu verzichten und so den CO2-Ausstoß zu verringern. Nächste Woche beginnt das Stadtradeln dann auch in Dresden. Mithilfe der App können auch die Städte ihre erradelten Kilometer untereinander vergleichen.
19: In der Straße von Hormus ist schon wieder ein Öltanker angegriffen worden. Das Schiff ist während der Ausfahrt aus der Meerenge von 3 unbekannten Geschossen getroffen worden. Verletzt wurde bei dem Vorfall niemand. Wer für den Angriff verantwortlich ist, ist unklar. Der deutsche Tennisspieler Jannik Hanfmann hat sein Erstrundenspiel bei den US Open verloren. Der 34-Jährige verlor gegen den Chilenen Alejandro Davilo nach 4 Sätzen. Seine Teamkollegen Alexander Zverev, Jan-Lennard Struff und Daniel Altmaier müssen ihre Erstrundenmatches erst noch antreten. Tennis-Superstar Carlos Alcaraz ist nach einer längeren Verletzungspause souverän wieder ins Turnier gestartet und steht nach einem 3-Satz-Sieg in der nächsten Runde.
18: Das Sachsenwetter.
22: Tiefstemperaturen zwischen 15 und 10 Grad. Heute im Laufe des Tages wechselnd bewölkt, ein mäßiger bis böiger Westwind, maximal 24 Grad. Morgen überwiegend trocken, weiterhin windig, ebenfalls bis 24 Grad.

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16: Ich bin Katrin Steinberger. Guten Morgen. Der Digitalpakt 2.0 startet. Bundesbildungsministerin Prien hat die Vereinbarung unterschrieben. In den nächsten 5 Jahren gibt es 5 Milliarden Euro für die digitale Ausstattung der Schulen. Bund und Länder teilen sich die Kosten. Bezahlt werden zum Beispiel WLAN, Computer, Tablets, Schulserver und Lernplattformen. Damit sollen alle Kinder und Jugendlichen, egal wo sie wohnen, die gleichen Chancen auf digitale Bildung bekommen. Auch die Fortbildung der Lehrkräfte wird gefördert. Beim Internetriesen Microsoft läuft es nach und nach wieder. Ein Fehler in der Cloud hatte weltweit für massive Probleme gesorgt. Seit dem Abend hatten Millionen Nutzer Schwierigkeiten, sich einzuloggen, konnten weder E-Mails verschicken noch empfangen. Betroffen waren sowohl Unternehmenskunden von Microsoft 365 als auch private Nutzer des E-Mail-Dienstes Outlook. Nach Zwickau und Leipzig beteiligt sich jetzt auch Chemnitz wieder an der bundesweiten Aktion Stadtradeln. Dabei sollen möglichst viele Chemnitzer vom Auto aufs Fahrrad umsteigen. Mehr von Carsten Kuliski.
11: Die Teilnehmer des Stadtradelns können sich dazu eine spezielle App aufs Handy laden, die die Kilometer zählt, die sie mit dem Fahrrad zurückgelegt haben. Ziel ist es, 3 Wochen lang möglichst oft auf das Auto zu verzichten und so den CO2-Ausstoß zu verringern. Nächste Woche beginnt das Stadtradeln dann auch in Dresden. Mithilfe der App können auch die Städte ihre erradelten Kilometer untereinander vergleichen.
16: Nach dem Tod von König Harald legt der neue norwegische König Håkon VIII. Heute Mittag im Parlament seinen Eid ab. Einzelheiten von Jula Weschenberg.
17: Nach dem Tod seines Vaters am Freitag war Håkon sofort neuer König geworden. Der Eid auf die Verfassung ist aber nun ein Teil der Zeremonien rund um den Thronwechsel. Dem gestorbenen König Harald können die Norweger bis kurz vor dessen Begräbnis persönlich die letzte Ehre erweisen. Ab dem Nachmittag wird die Schlosskapelle in Oslo geöffnet, in der der Sarg des Monarchen aufgestellt ist. Besucher dürfen dann langsam daran vorbeigehen.
16: Die Geldsorgen bei Eltern in Deutschland nehmen zu. 27% fürchten, bald nicht mehr genug für die wichtigsten Dinge wie Essen oder Heizen zu haben. Vor einem Jahr waren es laut einer Umfrage von Save the Children noch 15%. Viele müssen bei Hobbys, Ausflügen oder Urlaub sparen. 83% wünschen sich entschiedenere Maßnahmen der Politik gegen Kinderarmut.
18: Hier kommt die Katja.
19: Ja, ist ein entspannter Start in den 1. September. Dienstag bei aktuell 16 Grad von Dresden bis Leipzig. Die Wetter haben 15 Grad in Chemnitz. Tagsüber wird es dann leicht wechselhaft, mal sonnig, mal bewölkt, aber nur wenige Schauer, wenn überhaupt, bei maximal 24 Grad.
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21: Eine Meldung von der A17 haben wir, die Autobahn A17 zwischen Dresden-Gorbitz und Südvorstadt voll gesperrt wegen Tunnelwartungsarbeiten. Die wollen aber planmäßig jetzt um 5 Uhr fertig sein, kann sich halt nur ein paar Minuten vielleicht verzögern. Und es stockt ein bisschen schon auf der B87 zwischen Markranstädt und Döhlen, brauchen sie 3-4 Minuten länger.
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21: Willkommen am 1. September 2026. Lasst uns ganz verliebt mit allen Mitmenschen durch diesen Tag gehen. Heute ist ja offizieller Weltfriedenstag. Kann man ja auch persönlich
19: heute geht
21: Anlass nehmen.
19: Der Herbst richtig los, ne?
21: Ist euer meteorologischer Herbstanfang wieder. Naja, das Wetter passt ja auch gut dazu. Dann machen wir uns mal einen wunderbaren Altweibersommerstart mit Camouflage. Love is a Shield.

0: mal was Schönes, Rockiges rausgesucht, na, zum langsamen munter werden.
1: Nun?
0: Elena Miles.
1: Entspannt in den Dienstag.
0: Sie ist immer noch in ihrer Lederkluft vor mir.
1: Liebst du Leder?
0: Coole. Nein, aber das hat irgendwie zu ihr gepasst. Guter Typ. Seiner Zeit. Guten Morgen bei Hitradio RTL. Es ist Dienstag, 17:45. Katja Möcke für Sie da und Uwe Fischer für die nächsten 5 Stunden. Wir machen hier betreute Senden. Und nebenbei machen wir auch unseren privaten Scheiß. Was hast du dir für heute noch vorgenommen nebenbei?
1: Nebenbei?
0: Ich würde vorschlagen, dass wir die Stadtradl-App runterladen. Das wäre ein erster Schritt für ein bisschen mehr Bewusstsein. Geht ja in den großen Städten los. Das Stadtradl hängen ja auch überall Plakate.
1: Ja, da kommst du ab morgen mit dem Fahrrad zur Arbeit,
0: nein,
1: oder was?
0: Das nicht, aber man kann ja hier und da mehr Fahrrad fahren.
1: Na, dann geh doch mal mit besten Beispielen.
0: Ja, mache ich ja dadurch, wenn du wirklich noch Kinder zu Hause hast, bist du ja gezwungenermaßen.
1: Ja, aber
0: du kannst
1: auch,
0: Fahrrad.
1: Aber jetzt bei dem Wetter auch noch mit dem Fahrrad auf Arbeit fahren.
0: Nee, du kannst dir mal vormachen, ich mach's dann nach. Nee, da bin ich wirklich zu voll. Da bin ich noch nicht bereit dafür, früh um 4.10 Uhr mit dem Fahrrad loszufahren.
1: Aber wann denn dann, wenn ich jetzt?
0: Am Wochenende zum Beispiel. Wir waren wirklich viel mit dem Fahrrad. Wir haben sogar Nachttour gemacht. Kinder müssen ja auch lernen, nachts zu fahren.
1: Ja.
0: Und das macht dann schon Spaß. Da bist du als Papi schön mit dabei. So, was noch? Was brauchen wir noch heute? Was ist noch wichtig? Hast du was auf dem Zettel?
1: Ich habe nicht auf
0: dem
1: Schirm.
0: Dann geben wir erstmal an die Kollegen ab, weil die haben immer einen klugen Gedanken mit auf den Weg.
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3: Leise und langsam kommt der Herbst. Die Blätter fallen, es wird kühler, das Licht verändert sich. Die dritte Jahreszeit zeigt uns, dass nicht alles bleiben muss, so wie es ist. So wie die Bäume ihre Blätter fallen lassen, so können auch wir in unserem Leben loslassen. Nicht um aufzugeben, sondern immer mit dem Vertrauen auf eine neue, hoffnungsvolle Zeit. Der Herbst ist eine Zeit der Veränderung und zeigt, dass auch Gott in diesen dunkleren und kälteren Tagen bei uns ist. Er begleitet uns also auch dann, wenn etwas zu Ende geht, wenn wir uns neu orientieren müssen. Heute ist meteorologischer Herbstanfang und vielleicht passt genau dieser Impuls gerade für Sie. Wir dürfen loslassen, wir müssen nichts festhalten und wir dürfen vertrauen, dass Gott mit uns weitergeht. Denn unter den fallenden Blättern können wir bereits die Knospen für den nächsten Frühling erahnen. Und genauso kann sich auch in uns etwas Neues entwickeln. Etwas, das wir jetzt noch nicht sehen. In diesem Sinne wünsche ich Ihnen einen gesegneten Herbstanfang.
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0: das vielleicht emotionalste, was es seit langer Zeit an Musiküberraschungen gegeben hat.
1: Ja.
0: Bei uns Callum Scott.
1: Was wir um diese Uhrzeit gehört haben, ja.
0: Mit der unvergessenen Whitney Houston, die eigentlich ja gar nicht hätte mitsingen können, weil sie gar nicht mehr da war. Aber was die Technik alles möglich macht, ist gewaltig. Wo ist er bekannt geworden? The Voice of Germany, glaube ich,
1: war das.
0: Der große erste Moment. Vielleicht haben sie es gesehen. Hat man schon Gänsehaut am frühen Dienstagmorgen. 5.25 Uhr ist es. Das ist Hitradio RTL. Es gibt eine wichtige Verkehrsmeldung von der A72 Richtung Hof. Da haben wir schon Stau leider zwischen den Dreieck Hochfranken und Hofnord, dauert es 10 Minuten länger. Und der erste Blitzer des Tages wird aus Scheibenberg auf der Silberstraße gemeldet.
1: Morgen.

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1: Mit Ingo Enke. Guten Morgen. Bei Microsoft läuft es nach und nach wieder. Ein Fehler in der Cloud hatte weltweit für massive Probleme gesorgt. Seit dem Abend konnten zum Beispiel Millionen Outlook-Nutzer weder Mails verschicken noch empfangen. In Leipzig ist ein 19-jähriger Algerier wegen Mordversuchs zu 6 Jahren Haft und Unterbringung in einer Psychiatrie verurteilt worden. Er hatte letztes Jahr eine 42-jährige in einem Waschsalon mit einer Glasscherbe schwer verletzt. Nach dem Tod von König Harald legt der neue norwegische König Håkon VIII. Heute Mittag im Parlament seinen Eid ab. Die Norweger können in der Schlosskapelle in Oslo am Sarg von Harald Abschied nehmen. Die Inflation in Sachsen liegt im August bei 2,9%. Während sich Heizöl und Kraftstoffe im Vergleich zum Vorjahr verteuerten, wurde Strom billiger. Ab heute wird nördlich von Olbernhau der Wald gekalkt. Sachsenforst bringt im Erzgebirge per Helikopter Dolomitgestein aus.
2: Und was bringen wir raus? Das aktuelle Wetter.
3: Ja, und das nicht viel Tamtam heute. Morgen wenig Wolken und ein bisschen kühler. Haben wir es bei Temperaturen um die 10 Grad in den Bergen, im Flachland so um die 15. Aber nach einem kühlen Start wird es ein freundlicher Spätsommertag bei Temperaturen heute bis 24 Grad. Zum Nachmittag und Abend hin dann etwas trüber.
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2: Und eine Meldung von der B175, die ist zwischen Glauchau und der Autobahnauffahrt Glauchau Ost blockiert, auf der linken Spur in der Baustelle. Außerdem haben wir Stau auf der A72 Richtung Hof, zwischen Hoftöpen und Hof Nord, etwa 3 Kilometer.
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2: Mit Joe Cocker machen wir uns einen wunderbaren 1. September dieses Jahres.
3: Einen 1. September-Dienstag, jawohl.
2: Unchain My Heart. Und übrigens, meine Tochter hat mir wieder was Schönes vorgelesen, einen Kinderwitz aus dem Abreißkalender. Willst du hören?
3: Vom 1. September heute?
2: Jawohl. Nee, das war schon vor ein paar Tagen.
3: Ach so.
2: Was ist der Unterschied zwischen einem Fußgänger und einem Fußballer?
3: Einem Fußgänger und einem Fußballer.
2: Ich kannte den noch nicht. Was ist der Unterschied zwischen einem Fußgänger und einem Fußballer? Der Fußgänger geht bei grün, der Fußballer bei rot.
3: Sehr süß.

0: 36 Grad, das sind so die letzten Zuckungen vom Hochsommer.
1: Ja.
0: Haben wir alles erlebt in den letzten Wochen, da war viel los.
1: Der zweitwärmste Sommer seit Messung in Deutschland.
0: 5:41 Uhr ist es gleich, 4 Minuten ist es 5:45 Uhr. Hier sind Katja Möckel und Uwe Fischer auf Rekordjagd wieder.
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0: Diese Woche heißt es, wer hat den weitesten Arbeitsweg?
1: Genau, belohnt wird das wieder mit 500 Euro Rekordprämie und anmelden einfach über WhatsApp mit dem Stichwort Rekord zum Beispiel.
0: So, gucken wir mal, damit wir hier nichts verkehrt machen, wo wir denn gestern stehen geblieben sind am Abend bei der Jasmin Schneider aus Bonn. Wie weit ist bei dir eine Fahrt zur Arbeit, Luftlinie?
3: Wir sind genau 50 Kilometer. Ich fahre von Bonn nach Chemnitz und zwar in den Chemnitz-Center.
1: Gut. Das ist ja eigentlich nur Autobahn. Da fährst du in Bonner drauf und fährst du dann in Chemnitz wieder runter.
0: Das ist auch geht schön. Die ja A72, wenn ich irgendwo pendeln müsste, würde ich sagen, da kannst du recht gut fahren. Wenn nicht gerade gebaut wird, ist das sehr schön.
1: Wir können ja heute mal überlegen, wo liegt Ihre persönliche Schmerzgrenze?
0: Oh ja.
1: Also wie weit würden Sie fahren? Also was wären Sie bereit zu fahren auf Arbeit?
0: Bist du mal längere Zeit gependelt? Musstest du mal weiterfahren bis zur Arbeit?
1: Also meine persönliche Schmerzgrenze liegt so, glaube ich, bei einer Stunde. Alles andere drüber wird dann unangenehm. Auch für den Körper, weißt du? Auch für den Kopf.
0: Viele Menschen sagen auch, ich bin gar nicht böse, wenn ich noch eine halbe Stunde in der Bahn sitzen muss, weil da kann ich alles da lassen an Arbeit und nehme das nicht mit nach Hause. Oder
1: das ist auch richtig. Und viele fahren ja auch gerne, die sagen, ich sitze super gerne im Auto und für mich ist das Entspannung pur.
0: Übrigens, mir fällt gerade eigentlich immer aus Liebe eine große Dummheit gemacht, aber nur an einem einzigen Tag, das war dann wirklich weit. Wir waren damals in Dresden gewohnt, frisch verliebt. Da hatte ich in Bremen zu tun, bin ich mit dem Auto von morgens ganz zeitig in der Nacht nach Bremen gefahren. Das ist ja ein Stück am anderen Ende der Welt. Bin ich nach einem langen Arbeitstag zurück nach Dresden gefahren, um die Geliebte zu sehen. Und bin am nächsten Morgen wieder mitten in der Nacht, das waren nur 2-3 Stunden, bin ich wieder in den Norden gefahren nach Schwerin.
1: Okay, also wo liegt Ihre persönliche Schmerz? Also,
0: kannst du das nicht mal würdigen?
1: Was soll ich denn würdigen? Das ist doch eigentlich dumm.
0: das ist Liebe.
1: Also, wer hat den weitesten Arbeitsweg und wo liegt Ihre persönliche Schmerzgrenze?
0: Ja, das ist mal wirklich gespannt. Ich bin wirklich gespannt, wer sich als nächstes meldet heute Morgen. Schön, dass Sie dabei sind und mitmachen.
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0: Leonie macht müde Männer munter und auch Mädels bei Hitradio RTL um 5.49 Uhr. Und jetzt geht bei uns schon mal die Sonne auf mit Nick Kershaw. Katja Möckel und Uwe Fischer sagen guten Morgen. Wann machen eigentlich die Apotheken auf?
1: Um 8, oder? Keine Ahnung, warum.
0: Ob es da heute große Schlangen gibt an unseren Apotheken?
1: Weil?
0: Weil zum ersten Mal die Abnehmspritze verkauft werden. Ja, ist doch heute D-Day sozusagen. Aber okay. Ich glaube, es gibt es nur auf Rezepten.
1: Stellt sich

5.56 Uhr ist es. Guten Morgen bei Hitradio RTL, jetzt mit Musik von Softcell. Und Unfall auf der A38 Richtung Halle zwischen Merseburg Süd und Merseburg Nord. Eben war noch ungesichert. Unfall auf

0: Bup, fertig.
1: Damit einen schönen Start, einen entspannten in den Dienstagmorgen hier bei Hitradio RTL. Und wir wollen ja nicht schon jetzt an Feierabend denken, Doch. Aber heute ein interessantes Fußballspiel beim DFB-Pokal, was sogar live im TV gezeigt wird. Fünftligist Hamburg-Eimsbütteler Ballspielclub gegen den BVB. Ein sehr außergewöhnliches Spiel, vielleicht ja mit Überraschungseffekt.
0: Na, Live im Free-TV auch dann.
1: Genau, habe ich gesagt. Was sonst noch los ist, gleich hier, Hitradio RTL, aktuell Punkt 6.
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4: Mit Ingo Enke. Guten Morgen. Beim Internetriesen Microsoft läuft es nach und nach wieder. Katrin Steinberger fasst zusammen.
5: Ein Fehler in der Cloud hatte weltweit für massive Probleme gesorgt. Seit dem Abend hatten Millionen Nutzer Schwierigkeiten, sich einzuloggen, konnten weder E-Mails verschicken noch empfangen. Betroffen waren sowohl Unternehmenskunden von Microsoft 365 als auch private Nutzer des E-Mail-Dienstes Outlook.
4: 6 Jahre Haft und Unterbringung in einer Psychiatrie wegen versuchten Mordes. So lautet das Urteil des Landgerichts Leipzig gegen einen 19-jährigen Algerier. Das Gericht sah es als erwiesen an, dass er im Oktober letzten Jahres eine 42-jährige Frau bis in einen Konnewitzer Waschsalon verfolgt und sie dort mit einer großen Glasscherbe schwer verletzt hat. Erst als ein Zeuge dazwischen ging, ergriff der Algerier die Flucht. Außerdem soll der junge Mann später noch einen Justizmitarbeiter attackiert haben. Der Digitalpakt 2.0 startet. In den nächsten 5 Jahren gibt es 5 Milliarden Euro für die digitale Ausstattung der Schulen. Bund und Länder teilen sich die Kosten. Bezahlt werden zum Beispiel WLAN, Computer, Tablets, Schulserver und Lernplattformen. Die Lebenshaltungskosten in Sachsen sind im August wieder gestiegen. Wie das Statistische Landesamt in Kamenz mitteilte, liegt die Jahresteuerungsrate bei 2,9%. Während Strom für die Haushalte im Schnitt um gut 6% günstiger wurde, zogen die Preise für Heizöl massiv an. Ein Plus von fast 30% im Vergleich zum Vorjahr. Die Kraftstoffpreise sind um knapp 28% gestiegen. Die Stadtverwaltung Chemnitz stellt dieses Jahr noch 99 weitere Parkautomaten auf. Dafür sind knapp 600.000 Euro eingeplant. Gunnar Tichy berichtet.
6: Betroffen sind vor allem der östliche Kassberg sowie Bereiche südlich der Innenstadt rund um Zwickauer, Annaberger und Reitbahnstraße. Mit den neuen Geräten ist das vor 9 Jahren beschlossene Parkkonzept abgeschlossen. Insgesamt stehen derzeit 191 Automaten in unserer Stadt. Sie brachten Chemnitz im vergangenen Jahr fast 2 Millionen Euro ein.
7: Ja, kann man überlegen, was davon jeder von uns beigetragen hat zu diesen 2 Millionen. Das Katja Möckel-Wetter.
1: Ist ein entspannter Start in den meteorologischen Herbst bei aktuell 16 Grad. Die haben von Brandis bis Tharandt 15 zur Stunde in Lugau. Tagsüber wird es dann leicht wechselhaft. Es gibt mal Sonne, mal Wolken, aber nur wenige Schauer, wenn überhaupt. Maximal 24 Grad.
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7: Und es stockt schon auf der Autobahn A4 Richtung Dresden zwischen den Reihgenossen und Wilsdruf. Dauert es 3-4 Minuten länger und Unfallbehinderungen gibt es auf der A38 Richtung Halle zwischen Meersburg Süd und Nord. Blitzer aktuell in Triebel auf der Hauptstraße, in Mokrena B87 wird geblitzt und in Breitenbrunn auf der Talstraße.
3: 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Guten Morgen bei Hitradio RTL mit Uwe Fischer
7: und Katja Merkel. So, da fassen wir doch mal zusammen. Die beiden Paukenschlag-Nachrichten des Morgens lauten also, Lionel Messi ist in der Öffentlichkeit ausgebuht worden und Bundeskanzler Friedrich Merz tritt zurück. Oder war es umgekehrt? Umgekehrt, ne?
1: Schöner Traum.
7: Wir haben Kann ich doch mal versprechen.
1: Was du immer träumst. Ja, ja.

0: 6.11 Uhr ist es.
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0: Genau, kurz eingefahren von Katja Möckel und Uwe Fischer und dann diese Ehre. Und immer mehr Menschen sind deswegen heiß getanzt und wollen auch mal ihre Chance endlich nutzen. Und so mancher hat sogar schon einen ganz genauen Plan.
2: Guten Morgen, liebes Hitradio RTL-Team. Hier ist die Sandra Wilhelm aus Marienau und melde mich auch für dieses Simme an, da mein Sohn, jetzt gerade 13, nächstes Jahr im Februar seinen Führerschein macht und er wünscht sich unbedingt diese billardgrüne Simme. Ich wünsche euch einen guten Start in die Woche. Macht weiter so. Ihr seid prima. Liebe Grüße an alle, die mich kennen. Die Sandra. Tschüss.
0: Ach, das ist lieb von dir.
3: Ich will die unbedingt.
0: Ja. Na klar.
3: Wenn Sie auch solche heulenden Kinder zu Hause haben, dann einfach mal ihr Glück versuchen und anmelden.
0: Wir haben auch noch ein paar andere Farben da, nicht nur Billardgrün.
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0: Guten Morgen, weil ich gerade erzählt um 6.20 Uhr. Hier sind Katja Möckel und Uwe Fischer. Und auch heute gilt wieder für uns alle, lasst euch nicht verarschen, ob beim Superanlagetipp online oder am Telefon, wenn du unter Zeitdruck irgendeinen Schockanruf kriegst, niemals Passwörter rausgeben oder andere persönliche Informationen und mit der Polizei sprechen oder mit einer Vertrauensperson. Warum sagen wir das? Weil wir heute eine ganz besondere Redewendung mal
1: unter. Ja, haben Sie dich schon mal übers Ohr gehauen?
0: Na, jeder ist mal schon übers Ohr gehauen worden.
1: Ich klar. Bin noch nicht übers Ohr
0: gehauen.
1: Zumindest habe ich nicht gemerkt.
0: Ich habe mal einen Freund 2.500 Euro gebrockt, nie wieder gesehen.
1: Okay. Woher die Redewendung eigentlich kommt mit dem Ohr, weiß unser helles Köpfchen, Matthias Drahim.
2: Aha, in 30 Sekunden. Es wird ja nun keiner gern betrogen oder sprichwörtlich übers Ohr gehauen. Der Spruch kommt vom Sport, genauer gesagt vom Fechten. Ein Hieb über das Ohr des Gegners konnte den nämlich ganz schön außer Gefecht setzen. Neben den Schmerzen oder gerade wegen der Schmerzen war der Getroffene sogar einen Augenblick lang taub. Dieser Schlag über die Ohrlinie galt aber als sehr, sehr unsportlich. Weil er aber trotzdem ein hohes Maß an Geschick und auch Rücksichtslosigkeit verlangte, wurde das übers Ohrhauen eben auch zu so einem Sinnbild eines unverschämten Betruges.
0: Macht sich so jeder wahrscheinlich jetzt seine Gedanken. Weil man so zum letzten Mal übers Ohr gehauen worden ist.
1: Kennst du den Freund noch? Also hast du noch seine Adresse? Soll ich mal hinfahren?
0: Nein, das ist ja dann immer so, du wirst dann immer vertröstet. Ja, ja, nächste Woche. Und irgendwann habe ich gesagt, weißt du was, behalt das Geld.
1: Wirklich?
0: Ich schenk's dir.
1: So spendabel bist du?
0: Das ging ja 2 Jahre. Und dann habe ich gesagt, aber jetzt breche ich Kontakt ab. Ich will dich dann in meinem Leben auch nicht mehr sehen. Klar.

0: nicht der first day of my life ist, dann ist es der 1. September. Guten Morgen bei Hitradio RTL.
1: Ja, guten Morgen.
0: Basti hat gerade durchgegeben, wichtig, in Kossebaude Richtung Meißen, die Baustellenampel ist seit einer Viertelstunde ausgefallen, nur dass sie sich darauf einrichten können, ja. Das wird länger dauern.
1: Und heute noch groß Tamtam im Leipziger Zoo. Es gibt eine Weltneuheit zu bestaunen. Alle Infos dazu gleich hier. Hitradio RTL, aktuell 6:30.
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14: Mit Ingo Enke. Guten Morgen. Die Bahn setzt ab heute das neue Alkoholverbot an ihren Bahnhöfen stufenweise um. Der Konzern erhofft sich dadurch mehr Sicherheit für Fahrgäste und Beschäftigte. Nach mehr als 5 Jahren Bauzeit wird heute Nachmittag im Zoo Leipzig die neue Südamerika-Wasserwelt Feuerland eröffnet. Die Bewohner sind in den letzten Tagen schon eingezogen, Pinguine, Robben und Seevögel. In Bautzen wird heute Nachmittag die Oberlausitzer Berufsfachschule für Gesundheitsberufe eröffnet. 70 junge Frauen und Männer haben dort mit der Ausbildung begonnen. Ab heute gibt es in deutschen Apotheken erstmals eine verschreibungspflichtige Abnehmpille. Sie wirkt ähnlich wie die bekannten Spritzen. Fachleute betonen, die Pille ist kein Lifestyle-Mittel. Heute Vormittag ist Startschuss für die sächsische Apfelsaison am Goldenen Reiter in Dresden. Die Obstbauern erwarten in diesem Jahr wegen Hitze und Trockenheit eine geringere Ernte.
0: Und jetzt kommt die Frau, die in ihrem Leben weder eine Abnehmspritze noch Pille nötig hat. Katja Möckel.
1: Na, zumindest aktuell nicht, vielleicht irgendwann mal. Heute beginnt der Herbst, zumindest für die Meteorologen. Der kalendarische Herbst lässt dagegen noch ein bisschen auf sich warten, und zwar bis zum 23. September. Aber es fühlt sich leicht nach Blätterrascheln an in den Bergen, so bei Frühwerten zwischen 10 und 13 Grad. Im Flachland haben wir aktuell um die 15, dazu ein bisschen Sonne, die sich jetzt schon zeigt, aber auch ein paar Wolken, und es bleibt dann tagsüber leicht wechselhaft, aber meist trocken bei bis zu 24 Grad.
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0: Und in Kossebaude sind die Baustellenampel, die ist ausgefallen Richtung Meißen, deswegen auch in der Gegenrichtung zwischen Rapina und Kossebaude wahrscheinlich jetzt 5 Minuten Zeitverlust auf der B6 nach Dresden rein. Auf der A72 stockt Richtung Hof zwischen Treuen und Plauen Süd, brauchen Sie ein paar Minuten länger und geblitzt wird in Scheibenberg auf der Silberstraße, in Mokrena auf der B87 und in Breitenbrunn auf der Talstraße.
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0: 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Was brauchen wir? Eine Abnehmspritze oder eine Abnehmpille, wenn wir eine Abnehmparty haben?
1: Eine Abnehmparty?
0: Wenn Sie ein paar Pfunde oder so ein paar Gramm verlieren wollen, Samstag ist doch wieder Rambazamba in der Pampa. Und da gibt es niemanden, der sich nicht so bewegt, dass er an die Grenzen geht.
1: Du meinst
0: geht.
1: Für die Linden Leubnitz jetzt am Samstag?
0: Gerade die RTL-Disco-Nacht. Ich glaube, ein paar Restkarten gibt es noch.
1: Ich dachte, da gibt es keine mehr.
0: Nee, das ist ausverkauft.
1: Na, guck mal. Ich weiß es nicht. Aber wenn, dann ist es wirklich nicht mal mehr eine Handvoll. Wirklich.
0: Wir freuen uns alle, die vielleicht hören Sie gerade zu und haben schon Tickets, freuen wir uns. Alle anderen kriegen Infos im Netz. Da sieht man genau, ob es noch was zu kaufen gibt oder nicht.
1: Ja. Na, ja. Und wenn, dann holen. Sofort. Sonst ist es zu spät. Dann holen sie uns unter die Ohren voll, wisst ihr doch.
0: Das ist dann immer leider.
1: Haben wir eigentlich schon mal eine Hebefigur gemacht bei der Disco-Nacht? Oh nee, da habe ich Angst, dass
0: du nicht. Ich bringe am Samstag in Leubnitz eine Wassermelone mit.

0: 6:41 Uhr, Hitradio RTL meldet Gefahrensituation auf der A14, Halle Richtung Leipzig, A14, Abfahrt Leipzig-Messegelände. Da steht ein defektes Fahrzeug, sehr unübersichtlich und spät zu sehen.
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0: Guten Morgen zu Viktoria Paul in Chemnitz.
2: Genau, guten Morgen.
3: So, heute gibt es eine Frage aus der Rubrik Ich und mein Haushalt.
2: Oh je.
3: Schätzt mal bitte, wie viel Gramm Staub und Schmutz sammelt ein durchschnittlicher 4-Personen-Haushalt pro Jahr im Staubsaugerbeutel? Beziehungsweise Behälter, viele sind ja mittlerweile beutellos. Was hast du für ein Staubi?
2: Ich habe einen Handstaubsauger, also auch nur noch mit Behälter dran.
0: Finde ich schön, dass man dann die Erträge so sieht, das motiviert unheimlich.
3: Oder es ist einfach nur eklig, wenn man es sieht.
0: Naja. Also, wie viel?
2: Also ich würde sagen 5 Kilo.
3: 5 Kilo für einen 4-Personen-Haushalt pro Jahr?
2: Ja.
0: Mhm. Ich würde sagen, es ist weniger, da ja Staub sehr leicht ist. Oder ich sauge, vielleicht oute ich mich jetzt auch als Dreckschwein, ich sauge zu selten.
3: Wie oft saugst du?
0: Na, schon jeden Tag irgendwo wird gesaugt, irgendwas ist ja immer. Ich sage, es sind nur 2,5 Kilo, wenn überhaupt.
3: Also, ein durchschnittlicher 4-Personen-Haushalt pro Jahr sammelt im Staubsaugerbeutel circa 200 Gramm.
0: Ja, wir haben uns da verstanden. Die Masse ist ja gewaltig, aber es ist ja so leicht, ist klar.
3: Ja, die Wollmäuse wiegen noch nicht.
0: Stimmt.
3: Victoria.
2: Ja, mit Schwung vorbei.
3: Der Punkt geht an Uwe und du bekommst unser schönes Hitradio RTL rundum glücklich Paket.
2: Das ist lieb. Ich danke euch vielmals. Ich wünsche euch auch einen schönen Tag.
3: Grüße nach Chemnitz. Tschüss.
2: Macht's gut. Tschüss.
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Taylor Swift mit Opa Light und der Idee, dass man sich sein Glück und sein Licht selbst aufbauen kann. Hatte gestern auch das Gefühl, als mir in der Garage der Weihnachtsstern schon entgegenkam, der Herrn Guter. Nein, noch nicht, aber es ist halt Herbstanfang, die Zeit vergeht. So, es gibt einen neuen Blitzer. Im Gewerbegebiet Zwochau stehen sie.

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0: 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Deutschlands höchster Rutschenturm allein ist ja schon eine Reise wert.
2: Ja, da hast du Fische übers Ziel hinausgeschossen. Dann müsst ihr euch mal das.
0: Mir tut heute noch der Ellenbogen weh, aber ich bin selber
2: Video
0: schön.
2: Video bei Facebook so. Und Instagram.
0: Und vor allem, seit die diesen Skywalk haben in 35 Metern Höhe,
2: hast du dich nicht raufgeraut.
0: Ist ein Besuch Pflicht für die Familie, noch bevor der Herbst kommt. 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
12: Mit Ingo Enke. Guten Morgen. Ab heute weitet die Deutsche Bahn das Alkoholverbot an Bahnhöfen weiter aus. Sie sollen dadurch sicherer und sauberer werden. Mehr von Thomas Bremser.
13: Deutlich weniger Müll und Gewalt. Diese Bilanz zieht die Bahn nach einem Modellprojekt. An 30 Bahnhöfen gilt das Verbot nämlich schon. Ab heute kommen 4 dazu, unter anderem der Berliner Hauptbahnhof. Bis Mitte Oktober soll das Verbot dann an allen 5.400 Bahnhöfen gelten. Es ist dann verboten, Alkohol im Bahnhofsgebäude und an den Gleisen zu trinken. Der Konsum in Bahnhofskneipen und in Fernzügen bleibt aber erlaubt.
12: Heute Nachmittag eröffnet im Zoo Leipzig die Südamerika-Themenwelt Feuerland. Über 5 Jahre hat der Bau gedauert und am Ende knapp 50 Millionen gekostet. Es ist eine Wasserlandschaft mit einem über 100 Meter langen Tunnel, von dem man aus Pinguine, Robben und Seevögel beobachten kann. Zoodirektor Professor Dr. Jörg Junhold über die letzten Arbeiten.
14: Ich sehe Leute unter Anspannung, aber auch immer mit so einem leichten Grinsen, weil natürlich jeder spürt, dass dort was ganz Besonderes entsteht und auch unheimlich stolz drauf ist. Und ich bin natürlich unheimlich stolz auf die gesamte Mannschaft.
12: Gegen 16 Uhr sollen die Vorhänge am Feuerland dann fallen. In der Straße von Hormuz ist schon wieder ein Öltanker angegriffen worden. Das Schiff ist während der Ausfahrt aus der Meerenge von 3 unbekannten Geschossen getroffen worden. Verletzt wurde niemand. Wer für den Angriff verantwortlich ist, ist unklar. An der A4 in Limbach-Oberfrohna wird ab heute die Abfahrt in Richtung Dresden gesperrt. Grund sind Arbeiten am Straßenbelag. Der Verkehr wird bis Ende des Monats über die A72 nach Chemnitz-Röhrsdorf geführt. Weiterhin gesperrt bleibt außerdem die Auffahrt von Limbach-Oberfrohna auf die A4. Diese Sperrung soll noch bis Ende Oktober bestehen. Sachsen startet heute in die Apfelsaison. Die offizielle Eröffnung ist am Vormittag am Goldenen Reiter in Dresden. Der Ort in der Dresdner Innenstadt soll den sächsischen Obstbau stärker in die öffentliche Wahrnehmung rücken. Die Bauern erwarten wegen der Hitze und Trockenheit kleinere Äpfel und eine geringere Erntemenge.
0: Und die Temperaturen?
2: Das erinnert mich irgendwie gleich an Willy Wurm, das Buch. Kennst du? Der kleine freche Apfelwurm. Oh mein Gott, das ist lange her. Heute lacht der Wurm mit der Sonne um die Wette im besten Fall, denn es wird so ein Mix aus Sonne und Wolken. Dienstag bei bis zu 24 Grad. Aktuell haben wir zwischen 15 am Goldenen Reiter in Dresden und 13 Grad in Scheibenberg im schönen Erzgebirge. Schauer heute eher weniger, aber nicht ganz ausgeschlossen. Ja, und morgen, unser Mittwoch ähnlich, nur noch ein bisschen kühler.
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0: Und Stau auf der A72 Richtung Hof. Zwischen Treuen und Plauen Süd brauchen Sie 10 Minuten länger. Auf der A72 Zwickau Richtung Chemnitz auch Stau zwischen Hartenstein und Stolberg West. Und wir gucken nach aktuellen Blitzern. In Triebel auf der Hauptstraße stehen sie, in Breitenbrunn auf der Talstraße und in Scheibenberg auf der Silberstraße.
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0: So, kennen Sie dieses Appelbuch? Haben Sie es gelesen? Vom Appelkriebsch? Wie heißt es?
2: Willi der Wurm.
0: Kenne ich nicht. Ich kenne nur dieses Lied in einem kleinen Apfel.
2: Ja, das kennt jeder.
0: Sieht es lustig aus? Dann singen wir weiter. Wie geht's weiter? Es sind deine fünf Stübchen.
2: Das will niemand, dass ich singe.
0: Zweite Strophe.
2: Und schon gar nicht um diese Uhrzeit.
0: Na gut, dann machen wir das hier. Boney M.
2: Ja, moin.

0: Uhr 13 ist es, in 2 Minuten Viertel 8.
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2: Ja, das wünscht sich auch die Caroline Steiner aus Stregestal samt Familie. Guten Morgen, Caro. Wer gehört denn alles zu dir?
3: Zu meiner Familie gehört der Florian Wollner, das ist mein Lebenspartner, und mein kleiner 2-jähriger Sohn, der gerade im Hintergrund weint.
2: Oh, warum weint er denn?
3: Jaro, der ist noch müde und muss in den Kindergarten.
2: Aber vielleicht kannst du ihn jetzt zum Lachen bringen, denn wir laden euch ein, und zwar zur großen Geburtstagsparty, jetzt am kommenden Samstag in den Sonnenlandpark Lichtenau.
3: Ach, cool.
2: Ja,
3: ja, schön.
2: Du hast dich doch angemeldet für Familientickets.
3: Ja, genau.
2: Und on top gibt es sogar ein Frühstück, damit ihr gestärkt den ganzen Tag durch den Park wandern könnt und Spaß haben.
3: Alter, da freue ich mich aber. Cool. Ja,
0: wir haben uns gesagt, wenn die 20-jähriges Jubiläum feiern, müsst ihr dabei sein.
3: Da freuen wir uns. Ja. Das ist sehr cool.
2: Wirklich, die haben jede Menge Highlights. Riesenerlebnispyramide, der neue Skywalk, da ist die Feuerwehr da mit der großen Blaulichtmeile.
0: Ja, und auch die Polizei. Caroline alles am Wochenende. Jetzt soll sich erstmal ihren Sohn trösten.
2: Ja, vielleicht kannst du sie ihm erzählen und dann lacht er wieder, weißt du?
3: Ja, da wird sich bestimmt sehr freuen, wenn Feuerwehr und Polizei, das ist gerade sehr angesagt.
0: Grüß auch deinen Mann von uns, viel Spaß.
3: Ja. Das mache ich, Dankeschön. Euch auch, ja, vielen Dank.
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0: 7.21 Uhr, das ist Hitradio RTL. Wir melden Vollsperrung A72, Zwickau Richtung Chemnitz, LKW-Unfall zwischen Hartenstein und Stolberg West. Ist momentan voll gesperrt, da kommen sie nicht durch. Hartenstein letzte, eben noch freie Abfahrt gewesen.
1: Ja, und wir müssen übrigens noch über den TV-Aufstand des Tages reden. Hast du mitbekommen?
0: Ja.
1: Okay, gut. Und dann guckst du?
0: Ich habe das noch nie gesehen. So. Noch nie gesehen. Ich schäme mich.
1: Gleich mehr dazu.

0: dass die Amy Winehouse noch erlebt hätte.
1: Ach naja, so ganz so
0: ich
1: schlimm.
0: Ich wollte jetzt irgendeinen Übergang schaffen.
1: Ganz so schlimm ist es ja nicht, aber der TV-Aufstand des Tages kommt von Fans der Serie Unter uns. Ich weiß nicht, wer von unseren Hitradio RTL-Hörern das...
0: Es ist zumindest in aller Munde. Kennt ja jeder.
1: Läuft im Vorabendprogramm von RTL jeden Tag ab 17.30 Uhr und diese Serie soll jetzt eingestampft werden. Fans und Schauspieler sind vollkommen außer sich. Begründet wird das Ganze mit, Achtung, ich zitiere, veränderten wirtschaftlichen Rahmenbedingungen, einem geänderten Nutzungsverhalten des Publikums und der Weiterentwicklung der Programmstrecke.
0: Also guck keiner mehr und keine Knete mehr da.
1: Oder wie böse Zunge behaupten, irgendwie müssen ja die Shows von Stefan Raab bezahlt werden.
0: Das ist wohl auch wieder ein kluger Gedanke.
1: Ja, was noch Gesprächswert hatte, gleich hier, den Radio RTL, aktuell 7:30.
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9: Mit Ingo Enke. Guten Morgen. Bei Microsoft läuft es nach und nach wieder. Ein Fehler in der Cloud hatte weltweit für massive Probleme gesorgt. Seit dem Abend konnten zum Beispiel Millionen Outlook-Nutzer weder Mails verschicken noch empfangen. In Leipzig ist ein 19-jähriger Algerier wegen Mordversuchs zu 6 Jahren Haft und Unterbringung in einer Psychiatrie verurteilt worden. Er hatte letztes Jahr eine 42-jährige in einem Waschsalon mit einer Glasscherbe schwer verletzt. Nach dem Tod von König Harald legt der neue norwegische König Håkon VIII. Heute Mittag im Parlament seinen Eid ab. Die Norweger können in der Schlosskapelle in Oslo am Sarg von Harald Abschied nehmen. Die Inflation in Sachsen liegt im August bei 2,9%. Während sich Heizöl und Kraftstoffe im Vergleich zum Vorjahr verteuerten, wurde Strom billiger. Ab heute wird nördlich von Olbernhau der Wald gekalkt. Sachsenforst bringt im Erzgebirge per Helikopter Dolomitgestein aus.
0: Und das Wetterchen.
1: Ja, laut Deutschem Wetterdienst war der Sommer 2026 der zweitwärmste Sommer, der je in Deutschland gemessen wurde. Aber jetzt kühlt es etwas runter. Heute gibt es bis zu 24 Grad. Aktuell sind wir so bei Frühwerten zwischen 14 und 18. Die Sonne ist stellenweise schon gut am Start. Wechselt dann heute im Laufe des Tages auch mit Wolken. Regenwahrscheinlichkeit liegt nur bei 20%. Ja, und morgen, unser Mittwoch, wird ähnlich. Noch ein bisschen kühler mit maximal 22 Grad.
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0: Und die A72 ist dicht Richtung Hof zwischen Treuen und Plauen Süd. 3 Kilometer Stau und vor allem die Vollsperrung zwischen Hartenstein und Stolberg West Richtung Chemnitz. Die A72 Zwickau Richtung Chemnitz, also zwischen Hartenstein und Stolberg West, voll gesperrt. Aktuelle Blitzer in Wüstenbrand auf der Hohensteiner Straße stadtauswärts, in Waldsteinberg auf dem Ammelsheiner Weg und im Gewerbegebiet Zwochau wird geblitzt.
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0: Behalte deine Füße am Boden und greife nach den Sternen. Von wem ist dieser Spruch? Oder auch, glaube an dich selbst, auch wenn es sonst niemand tut. Ist es Konfuzius gewesen?
1: Was stand das heute auf deiner Klopapierrolle oder was?
0: Nein, das sind Zitate von Paula Abdul, die wir jetzt hören.

0: 7.41 Uhr.
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0: Ja, da geht ganz schön was ab jede Woche, nachdem wir ja die Frau mit den meisten Umzügen im Leben gefunden haben im Erzgebirge. Bis zum Wochenende geht's ab sofort um den Mann oder die Frau mit dem weitesten Arbeitsweg im Land. So, da geführt Jasmin Schneider mit 50 Kilometern. Wir machen immer Luftlinie, wenn Sie das schlecht ausrechnen können. Wir haben das auch online vorgelegt.

0: vorbereitet, damit man das mal eingeben
1: berechnen kann? Ja, die pendelt immer von Borna nach Chemnitz, also ins Chemnitz-Sender, weil sie da arbeitet.
0: Hörsdorf. In dem Fall. Aber wird jetzt gerade abgelöst. Wir haben einen neuen Spitzenreiter, Martin Weigert aus Ramenau. Guten Morgen. Der hat einen Arbeitsweg von 55,18 Kilometer Luftlinie. Und das Interessante ist, der Martin ist technischer Konfektionär. Kannst du uns das bitte mal erklären, was das ist?
2: Ja, technischer Konfektionär. In meinem Fall wird das quasi das Konfektionieren von verschiedenen Stoffen, sprich Markisentücher, fertigen Sonnenschirme, Balkonbespannung. Dort schneiden wir quasi die Stoffbahn zu. Dann kann man noch Zubehör anbringen. Also das macht eigentlich ein Konfektionär, verschiedene Teile herstellen. Und in meinem Fall ist es eben halt der Sonnenschutzbereich.
1: Ja, und das muss so viel Spaß machen. Dafür pendelt er gerne mal einfach, das ist ja mal einfacher Strecke gerechnet, 55 Kilometer.
0: 110 Kilometer am Tag, das muss der erstmal dann gewuppt kriegen übers Jahr.
1: Ja, Sie können das gerne toppen, wenn Sie einen weiteren Arbeitsweg haben. Und ich würde heute gerne noch mal wissen, wo liegt Ihre persönliche Schmerzgrenze? Also was wären Sie bereit für einen tollen Job zu fahren? Übrigens alle Infos und Anmelden, es geht ja auch um 500 Euro Rekordprämie bei uns im Netz.
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7.50 Uhr, 10 vor 8, Hitradio RTL meldet Unfall in Leipzig, Möckernsche Straße voll gesperrt, deswegen zwischen der Pölitzstraße und der Breitenfelder Straße.

0: 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Guten Abend, guten Morgen.
1: Bei Radio RTL, wir wünschen einen schönen Dienstag früh und ab heute gilt ja eine andere Zeitrechnung. Hast du eigentlich schon einen Adventskalender?
0: Nein.
1: Ich werde ganz kirre gemacht aktuell bei Social Media. Dabei haben wir den Schalter ja gerade mal auf Herbst umgelegt.
0: Alle wollen verkaufen.
1: Aber wer gleich überspringen will, plant schon mal vor für Weihnachten. Nicht nur Urlaubspläne fürs nächste Jahr werden ja aktuell von den Chefs eingefordert. Auch die Adventskalendertage sind angezählt. Ohne Mist. Kommt nicht von mir, aber wer so einen tollen, gehypten Influencer-Kalender haben will, der sollte sich sputen. Kommen wir zurück zu dem, was wirklich wichtig ist. Gleich hier, Hitradio RTL, aktuell Punkt 8.
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13: Mit Ingo Enke, guten Morgen. Nach dem Tod von König Harald legt der neue norwegische König Håkon VIII. Heute Mittag im Parlament seinen Eid ab. Julia Weschenbach berichtet.
14: Nach dem Tod seines Vaters am Freitag war Håkon sofort neuer König geworden. Der Eid auf die Verfassung ist aber nun ein Teil der Zeremonien rund um den Thronwechsel. Dem gestorbenen König Harald können die Norweger bis kurz vor dessen Begräbnis persönlich die letzte Ehre erweisen. Ab dem Nachmittag wird die Schlosskapelle in Oslo geöffnet, in der der Sarg des Monarchen aufgestellt ist.
13: Verdi und die Arbeitgeber haben sich auf einen neuen Tarifvertrag für den Groß- und Außenhandel in Sachsen, Sachsen-Anhalt und Thüringen geeinigt. Die Löhne sind jetzt um 2,9% gestiegen, so die Gewerkschaft. Die nächste Erhöhung von 2,1% folgt im nächsten Mai. Auch die Ausbildungsvergütungen werden in zwei Schritten um 70 Euro angehoben. 30 Jahre nach dem Mord am US-Rapper Tupac Shakur ist der frühere Gang-Anführer Duane Davis schuldig gesprochen worden. Für die Geschworenen im Prozess in Las Vegas war klar, dass der 63-Jährige der Drahtzieher hinter dem Mord war. Sein Neffe soll geschossen haben. Der damals 25-jährige Tupac war am 7. September 1996 in einem Auto in Las Vegas angeschossen worden und später gestorben. Heute starten rund 80 Freiwillige in Sachsen ihr Bildungs- und Orientierungsjahr im Sport. Im Rahmen des Freiwilligen Sozialen Jahres oder des Bundesfreiwilligendienstes unterstützen sie Sportvereine und Verbände im gesamten Freistaat. Die Aufgaben reichen von der Betreuung von Sportgruppen bis hin zur Mitarbeit im Vereinsmanagement. Ab heute wird im Erzgebirge rund um Olbernhau der Wald gekalkt. Sachsenforst bringt dort per Hubschrauber Dolomitgestein aus, um den Waldboden zu neutralisieren. Cindy Einhorn aus dem Erzgebirge.
15: Die Aktion dauert voraussichtlich 4 Wochen, abhängig vom Wetter, heißt es in einer Mitteilung. Die betroffenen Gebiete werden beschildert. Während der Arbeiten sind sie aus Sicherheitsgründen voll gesperrt. Entwarnung gibt es für Pilz- und Beerensammler. Der Kalk ist unbedenklich.
0: Na eben, die Pilzsaison.
1: Oh, die wird gar nicht gut ausfallen, oder?
0: Durch den
1: trockenen
0: Sommer. Es wird Ecken geben, wo es noch geht.
1: Ja, guckst du Sonne oder guckst du Wolken heute früh? Das ist so ein bisschen Mischmasch-Dienstag, aber nicht unschön. Aktuell haben wir Temperaturen um die 14 Grad in Klingenthal, 15 sind es rund um Oschatz und 16 Grad haben wir in Bischofswerda. Es wird leicht wechselhaft bleiben, mal sonnig, mal bewölkt, aber nur wenige Schauer, wenn überhaupt, bei maximal 24 Grad heute.
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0: Auf der B173 zwischen Wilsdruf und Kesselsdorf ist eine Ölspur. Das wird gerade beseitigt. Das wird dann länger dauern, wenn Sie da durch müssen. Stau auch auf der A72 Plauen Richtung Chemnitz zwischen Zwickau Ost und Stolberg West. 4 Kilometer dauert eine halbe Stunde wegen des LKW-Unfalls. Und in der Gegenrichtung zwischen Plauen Ost und Plauen Süd auch 3 Kilometer Stau. Geblitzt wird in Zwochau im Gewerbegebiet, in Waldsteinberg auf dem Amelshanner Weg und in Wüstenbrand auf der Hohensteiner Straße.
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0: Jetzt machen wir einen französischsprachigen 80er. Und da gab es ja nicht allzu viele, die mega erfolgreich waren. Eigentlich nur 2. Der eine war Ella Ella von France Gall. Das andere Ding wurde gesungen von einer gewissen Claudia Fritsch-Mentop aus Frankreich.
1: Desireless, ja.
0: Ja, Desireless hat sie sich damals genannt.
1: Ach so, okay.
0: Aber du hast recht.
1: Da habe ich das immer falsch gesagt,
0: nein,
1: oder?
0: Nein, das ist eigentlich ein englisches Wort.
1: Desireless.
0: Aber viele sprechen es halt französisch aus.
1: Wer es kann.
0: Wollen wir mitsingen oder tun wir das den Leuten nicht an?
1: Nee, lieber einen wunderschönen guten Morgen wünschen.

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1: 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Auch die eingefleischten Simson-Freaks spekulieren auf den großen Gewinn. Hören Sie sich das mal bitte an.
2: 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Hier ist der Fabian Lorenz aus Reichenbach. 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Ich möchte gerne die knallrote Simson S51. Ich habe mich auch schon angemeldet über euren Newsletter. Ich drücke mir selber ganz doll die Daumen. Vielleicht bekomme ich sogar einen.
1: Danke für die Nachricht.
3: Ich möchte auch so eine Simone haben. Her damit.
1: Die habe ich noch nie gehört. Also, dass man auch Simme sagt oder Zwiebacksäge oder sowas.
3: Nein, das hat der gehört, hat sich doch bestimmt versprochen, Simon, oder?
1: Nein, das ist liebevoll gemeint. Das hat er mit Absicht gemacht.
3: So heißt das Moped Umgangs? Also,
1: nein, aber
3: Simone?
1: Wahrscheinlich bei der Jugend, vielleicht hier und da ist das ist
3: das Jugend. Kult. Ja, auch. Die Jugend ist sehr guppi drauf. Also muss ich sagen, viele Anmeldungen kommen teilweise von 15, ja. 16-Jährigen. Aber lasst das gerne eure Eltern auch machen.
1: Bitte,
3: ne?
1: Das ist ganz wichtig, sonst gilt es natürlich nicht unter 18. Das ist ganz wichtig. Alle Infos zur Aktion.
3: 16. Ab 16 kann sich anmelden. Für
1: wie ist denn
3: mal die Teilnahmebedingungen?
1: Wählen darfst erst ab 18 in diesem Land, aber Simson kannst du gewinnen ab 16. Wir gehen hier vorbildlich voran.
3: Ja, und die Jugend hat natürlich auch unsere Hitradio RTL App, da kann man sich kostenlos dafür anmelden.
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0: Kunstwerk von Depeche Mode auf Hitradio RTL. Guten Morgen. Wann sind Sie zum letzten Mal übers Ohr gehauen worden? Ich bin ja eher so ein leichtgläubiger Mensch. Früher hätte man auch gesagt, treu doof. Aber dafür habe ich relativ selten schlechte Erfahrungen gemacht mit übers Ohr gehauen werden.
1: Warum wir davon sprichwörtlich eigentlich reden, weiß unser helles Köpfchen Matthias Draheim.
2: Aha, in 30 Sekunden. Es wird ja nun keiner gern betrogen oder sprichwörtlich übers Ohr gehauen. Der Spruch kommt vom Sport, genauer gesagt vom Fechten. Ein Hieb über das Ohr des Gegners konnte den nämlich ganz schön außer Gefecht setzen. Neben den Schmerzen oder gerade wegen der Schmerzen war der Getroffene sogar einen Augenblick lang taub. Dieser Schlag über die Ohrlinie galt aber als sehr, sehr unsportlich. Weil er aber trotzdem ein hohes Maß an Geschick und auch Rücksichtslosigkeit verlangte, wurde das übers Ohrhauen eben auch zu so einem Sinnbild eines unverschämten Betruges.
0: Haben wir wieder was dazugelernt. Danke, Matthias.

0: Secret Service, passt auf, dass alles mit rechten Dingen zugeht.
1: Oh ja, oh weia.
0: Guten Morgen bei Hitradio RTL mit Katja Möckel und Uwe Fischer, weil es gerade hier ums übers Ohr hauen ging. Mein Sohn hat vor ein paar Tagen im Internet ein MacBook gekauft, auf dem Mediamarkt Marketplace, so, wo es ja einigermaßen seriös zugehen soll. Und dann hat er das bekommen, ausgepackt, alles wunderbar. Und er fragte, Papa, wo ist denn hier das Ö? Warte mal, muss ich irgendwo sagen, das Ä ist auch nicht da. Da war das ein wunderbares neues Gerät, aber mit einer amerikanischen Tastatur.
1: Ja. Also nicht, hat keiner von euch die Brille nicht aufgehabt beim Bestellen?
0: Weißt du Bescheid? Augen auf bei der Laptop-Wahl in diesem Fall. Themen des Morgens, gleich 9:30 Hitradio RTL aktuell.
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13: Mit Ingo Enke. Guten Morgen. Die Bahn setzt ab heute das neue Alkoholverbot an ihren Bahnhöfen stufenweise um. Der Konzern erhofft sich dadurch mehr Sicherheit für Fahrgäste und Beschäftigte. Nach mehr als 5 Jahren Bauzeit wird heute Nachmittag im Zoo Leipzig die neue Südamerika-Wasserwelt Feuerland eröffnet. Die Bewohner sind in den letzten Tagen schon eingezogen, Pinguine, Robben und Seevögel. In Bautzen wird heute Nachmittag die Oberlausitzer Berufsfachschule für Gesundheitsberufe eröffnet. 70 junge Frauen und Männer haben dort mit der Ausbildung begonnen. Ab heute gibt es in deutschen Apotheken erstmals eine verschreibungspflichtige Abnehmpille. Sie wirkt ähnlich wie die bekannten Spritzen. Fachleute betonen, die Pille ist kein Lifestyle-Mittel. Heute Vormittag ist Startschuss für die sächsische Apfelsaison am Goldenen Reiter in Dresden. Die Obstbauern erwarten in diesem Jahr wegen Hitze und Trockenheit eine geringere Ernte.
0: Und das Herbstwetter das erste.
1: Ja, mit dem Shitstorm des Tages. Ich habe sie behumst und behauptet, es gibt keine Pilze, weil es so trocken war die letzten Wochen und Monate. Aber Es gibt wohl schon volle Körbe. Wurden gestern gesichtet zwischen Radeburg und Moritzburg. Also ich nehme alles zurück. Schön. Heute ist auch schönes Sammelwetter übrigens. So ein Mix aus Sonne und Wolken bei bis zu 24 Grad. Soll auch meist trocken bleiben. Morgen ähnlich bei etwas kühleren 22.
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0: Und Stau auf der A38 Halle Richtung Leipzig. Zwischen Leipzig Südost und Partenaue dauert es eine Viertelstunde länger. Die A72 Chemnitz Richtung Zwickau. Zwischen Storberg Nord und dem Rastplatz Beutenbach Unfall. Fahrbahn ist voll gesperrt. Und die A72 Plauen Richtung Chemnitz. Zwischen Zwickau Ost und Storberg West auch 4 Kilometer Stau. Noch eine Meldung aus Dresden. Kette Kollwitz-Ufer stadteinwärts hinter der Waldschlösschenbrücke. Unfall mit mehreren Autos und in Leipzig wegen Unfalls die Möckernsche Straße voll gesperrt. Noch ein Blitzer mit auf dem Weg, auch in Leipzig auf der Rackwitzer Straße stadtauswärts.
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3: Guten Morgen bei Hitradio RTL mit
16: Uwe Fischer.
0: Und jetzt kommt eine Frau, die sich gerade freut wie ein Kind. Zu Weihnachten hat sie gesagt, weil sie ist jetzt im Billions Club. 1 Milliarde Streams bei Spotify. Kylie Minogue bei uns mit Locomotion.

0: Amber hier bei uns. Wie weit er es wohl haben wird von zu Hause auf Arbeit? Man weiß es nicht.
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2: Warte mal, ich gucke mal in den Anmeldungen. Wie hieß der?
0: Mark Amber.
2: Mark Amber, okay. So. Was ist also gut, der ist doch, wenn der Musik hier im Homeoffice, das zählt nicht.
0: Hier sind Katja Möckel und Uwe Fischer. Es ist 8.40 Uhr gleich. Und wir fragen diese Woche, wer hat denn von unseren Hörern den weitesten Weg zur Arbeit?
2: Ja, und ist das schön oder ist das nicht schön?
0: So. Wir nehmen mal eine Strecke, also die Hinfahrt, ja, von zu Hause auf Arbeit, Luftlinie am besten.
2: Genau, das könnt ihr bei uns auf der Homepage gerne mal nachklicken. Also es gibt ja einmal die Fahrtstrecke und dann einmal die Luftlinie. Und wir brauchen aber die Luftlinie von zu Hause zur Arbeitsstelle.
0: Ja, und das auf Platz 3 momentan. Martin Weikert aus Ramenau mit 55,18 Kilometer Luftlinie. Platz 2 Emilia Häsler, eine Tierärztin, bringt es auf 59,16 Kilometer. Und hier kommt die neue Nummer 1.
3: Einen wunderschönen guten Morgen. Ronny hier. Hallo ihr zwei. Ja, da bin ich mit meinen 63 Kilometer Luftlinie ja gar nicht so schlecht. Ja. Von Niedersteinbach bei Penisch bis nach Zeithain. Jeden Tag hin, jeden Tag zurück. Ja, da schauen wir mal, wer da noch mehr Kilometer hat als ich. Da bin ich gespannt.
0: Das ist selbstbewusste Ansage.
2: Wir natürlich auch.
0: Über 120 Kilometer jeden Tag, das ist natürlich. Und das ist Luftlinie wohlgemerkt. Das muss
2: ja, was machst du denn da die ganze Zeit?
0: So, dich auf die Prämie freuen vielleicht.
2: Ja, und Hitradio RTL hören, denn es gibt natürlich 500 Euro. Also schnell anmelden.
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0: muss man aufpassen im Straßenverkehr, ne? Wenn man das Lied hört, weil man da automatisch die Augen zumacht.
1: Ja, du sagst es und eben kommt eine Verkehrsmeldung rein. Hier ist Hitradio RTL. Unfall in Frankenberg, Chemnitzer Straße in beiden Richtungen Stau. Da muss was Größeres passiert sein, sind viele Rettungskräfte im Einsatz.

0: wunderbares Lied. Mit besten Grüßen nach Schweden, wo die Hitradio RTL-Hörerfamilie gerade beim Frühstück sitzt. Ulrich und Petra Rühlemann hören über die App. Ob die Musik gefällt euch?
1: Sind das deine Nachbarn oder was?
0: Das sind Hörer von uns.
1: Das können ja trotzdem deine Nachbarn sein. Ja,
0: so viele Nachbarn habe ich nicht, die sind noch zu Hause.
1: Nee, Fischi wohnt in der Sackgasse.
0: 90er um 9 ging gleich los. Kurze Werbung und dann hier
1: Halleluja.
0: Unser, ja, und Lucy Electric mit dabei, weil ich ein Mädchen bin, nur für die Katja.
1: Das kann ich gut singen, ja, übrigens.
0: Bis gleich bei Hitradio RTL.
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10: Mit Ingo Enke. Guten Morgen. Abnehmen Spritzen, eigentlich für Diabetiker gedacht, gibt es schon länger in Deutschland. Ab heute gibt es in Apotheken auch die Abnehmpille. Claudia Wächter über Pro und Contra.
11: Schlucken ist für viele angenehmer als Spritzen und manche Apotheken rechnen offenbar schon mit einem wahren Ansturm auf die Abnehmpille. Die gibt's allerdings nur auf Rezept. Man muss sie täglich nehmen und aus eigener Tasche zahlen, aber sie habe vergleichbare Effekte wie die Spritze, sagen Fachleute. Sie warnen auch vor unseriösen Online-Anbietern oder auch Online-Ärzten.
10: Als erste sächsische Gemeinde außerhalb der Großstädte Leipzig, Dresden und Chemnitz startet heute in Groß-Pösnach offiziell ein Projekt des sozialen Wohnungsbaus. Er wird vom Freistaat mit 1,3 Millionen gefördert. Denn die Mieten in Groß-Pösnach lagen zuletzt beim Schnitt 12,50 Euro kalt pro Quadratmeter. Es sollen 20 Wohnungen entstehen mit Kaltmieten von unter 9 Euro. Oftmals sind Briefe vom Finanzamt für viele Steuerzahler ja unverständlich, weil sie in Bürokratendeutsch verfasst sind. Damit soll Schluss sein. Bund und Länder haben 730 Textbausteine in einfache Sprache übersetzt. Getestet wurde das in einer Studie. Fast jeder sagte, dass die neuen Formulierungen verständlicher und freundlicher klingen. In Dresden steigen ab heute die Elternbeiträge für die Kinderbetreuung. Die Erhöhungen liegen bei Krippen, Kindertagespflege, Kitas und Horten zwischen 4,3 und 7,3%. Wenn ein Kind im Kindergarten zum Beispiel für 9 Stunden betreut wird, steigt der monatliche Beitrag von 215 auf 231 Euro. Ein Dreivierteljahr nach Baustart ist der erste Turm des Windparks Mannigswalde bei Krimitschau von der Ferne aus zu sehen. Im ersten Quartal nächsten Jahres sollen alle Anlagen in Betrieb gehen. Marco Pampel von Sachsen Energie erklärte uns:
12: Wir werden am Ende bei einer Nabenhöhe von 164 Metern landen. Also wir sind jetzt hier gerade im Betonturmbau. Danach kommen noch die Stahltürme obendrauf und die Großkomponenten, was dann Maschinenhaus, Nabe, Antriebsstrang und die Rotorblätter sind. Und insgesamt bauen wir hier 4 Anlagen.
10: Damit können 22.000 Haushalte versorgt werden.
0: Nach Ingo Enke ist vor Katja Möckel.
1: Ja, Wetter ist heute nicht viel Tamtam. Nach einem kühlen Start wird es ein freundlicher Spätsommertag bei Temperaturen bis 24 Grad. Zum Nachmittag und Abend hin dann ein bisschen drüber. Morgen geht es stellenweise mit Nebel los. Ansonsten ähnlich wie heute. Vereinzelt sind auch ein paar Schauer möglich. Aber insgesamt ein bisschen kühler mit maximal 22.
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0: Und Stau auf der A38, Halle Richtung Leipzig zwischen Südost und Partenaue, dauert es eine Viertelstunde länger. Ganz gesperrt die A72, Chemnitz Richtung Zwickau zwischen Stolberg Nord und dem Rastplatz Beutenbach. Deswegen Stau natürlich von der Partenstein. Und auch in der Gegenrichtung steht es zwischen Hartenstein und Stolberg West in Richtung Chemnitz. Geblitzt wird in Meißen auf der Rauenthalstraße, in Dresden auf der Bodenbacher und in Langebrück, Dresdner Straße Richtung Dresdner Höhe, dort am Lindenhof.
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1: Da müssen wir übrigens auch mal eine Tanzrunde, weil gerade Linde hier, da leuchten bei mir die Alarmglocken, Samstag, Disco-Nacht, müssen wir auch eine 90er-Runde machen.
0: Im Lindenhof in Langebrück wird geblitzt heute und in der Linde in Leubnitz, bei Werdau ist das Leubnitz.
1: Genau, da machen wir Disco-Nacht am Samstag, Rambazamba in der allerschönsten Pampa.
0: Ja, wir starten dann mit Halleluja von Dr. Alban. Leg jetzt mal ein.
1: Das ist
0: damit
1: toll.
0: Sie mal eine Kennung haben, wie
1: ein Gefühl, das dann ein Gefühl für diesen Abend.
0: Vielleicht kriegen Sie sogar noch eine Karte ab bei uns im Netz. Mal gucken.
1: Mal gucken.

0: 90er um 9 auf Hitradio RTL mit Katja Möckel und Uwe Fischer. Und das waren die frühen 90er. Da haben wir unseren ersten Ramazzotti gehört und auch getrunken, um mal einen schlechten Scherz zu machen. Aber so war es ja wirklich.
1: Nee, da habe ich noch keinen Ramazzotti getrunken. Ich glaube, wann war mein Abi?
0: Ich war nicht dabei.
1: Wann war mein Abitur? 1997. Vorher gab es keine
0: Ramazzotti. So ein junges Ding, du. Wird bald volljährig, diese Dame.
1: Natürlich.
0: So, mal sehen, ob Sie hier bei Hitradio RTL ein richtiger 90er-Kenner sind. Was startete am 28. November, ich habe extra nachgeguckt, 1994 im deutschen Fernsehen? Kleiner Tipp, Stichwort Schillerallee.
1: Schillerallee, unter uns.
0: Genau, Die Serie, von der wir gestern wissen, dass sie dann ab Januar nicht weitergedreht wird, weil kein Geld mehr da ist oder weil es keiner guckt oder beides. Die Fans werden natürlich auf die Barrikaden gehen, werden sauer sein.
1: Vor uns hat man geungt, weil der Rat bezahlt werden muss.
0: Ja, mir tut es wirklich leid, ich muss mir reinversetzen, noch in die Schauspieler, die haben sich ja wirklich, also nehmen wir mal diese Isabel Hertel, die spielt die Ute Huber oder früher hieß die Kiefer.
1: Jetzt tut er nicht so, als ob du dich auskennst.
0: Ich interessiere mich schon dafür. Und die ist seit dem Anfang, seit 1995 ist dabei. Ist ja so eine Art Lebenswerk. Und dann sagen sie dir jetzt zum Schluss, das ist schon hart.
1: Siehst du?
0: Und noch läuft es ja.
1: Wird er an deiner Stelle auch mal überlegen.
0: 17.30 Uhr.
1: Wie lange machst du jetzt Radio?
0: Seit 89.
1: Seit 89. Naja, es kann auch von heute auf morgen vorbei sein.
0: Naja, wenn dann, klar, wenn ich die geschäftlichen Rahmenbedingungen, wirtschaftlichen Rahmenbedingungen, das Hörverhalten ändert, dann nehmen wir Abschied. Aber in Würde bis dahin ist es großartig gewesen. So, wir machen weiter mit Musik, aber nicht aus dem Fernsehen, sondern aus dem Film. 90er um 9 bei Hitradio RTL, jetzt mit Pretty Woman Musik von Roxette.

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0: Kurt Engler und die Jungs von PUR bei Hitradio RTL. Denn in den 90ern haben wir ganz schön gute deutschsprachige Musik gehabt. Lucy Electric. Machen wir gleich bei den 90ern um 9 und Mark Cohn. Bleibt schön bei uns, ganz kurz Werbung und dann geht's weiter.
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0: Und hier kommt für Sie das Katja Möckel-Wetter.
10: Ja, also es könnte schlimmer sein zum offiziellen Herbststart heute. Sonne, Wolken und bis zu 24 Grad. So soll er aussehen, unser Dienstag. Und nur eine Regenwahrscheinlichkeit von 20% ungefähr. Morgen, unser Mittwoch, auch ähnlich, nur etwas kühler. Der wärmste Tag der Woche soll der Freitag werden mit bis zu 27 Grad.
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0: Und großer Stau wegen des LKW-Unfalls weiter auf der A72 Chemnitz Richtung Zwickau zwischen Chemnitz Süd und Stolberg West. 5 Kilometer, dauert eine halbe Ewigkeit, bis Sie da durch sind. Die A72 Plauen Richtung Zwickau zwischen Zwickau West und Ost liegt ein großes Holz auf der Fahrbahn. Und nochmal die A72 Richtung Hof, weiterer Stau zwischen Plauen Ost und Süd, dauert etwa 10 Minuten, bis Sie da durch sind. In Frankenberg die Chemnitzer Straße weiter blockiert wegen des Unfalls und in Scheibenberg, wenn Sie Richtung Annaberg fahren. Vorsicht! Kurz vorm Kreisverkehr steht ganz unübersichtlich ein Radlader dort mit Panne. Es wird geblitzt in Radeberg auf der Oberstraße, in Chemnitz auf dem Weißen Weg und in Antunstal Richtung Schwarzenberg.
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0: Und Hand hoch, wer schon mal einen Schlüppi auf die Bühne geschmissen hat zu seinem angebeteten Superstar. Und vor allem, wer hat's erfunden?
10: Was, den Schlüppi werfen?
0: Ja.
10: Keine Ahnung.
0: Geht auf eine Anekdote zurück aus dem Copacabana Club in New York vor Urzeiten. Auftritt, von dem man dir jetzt auch gleich singen wird. Normalerweise reichte man ihnen dann, um die Schweißperlen von der Stirn zu wischen, Servietten. An dem Abend hat ihm eine Frau ihre Unterwäsche gereicht zum Abwischen.
10: Oha.
0: Und von da an gab es kein Halten mehr. Seitdem ist er Sexbomb persönlich. Worldwide, hier ist Tom Jones mit gleichnamigem Song.

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0: Es ist 9.43 Uhr.
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0: Morgen zu Viktoria Paul in Chemnitz.
2: Genau, guten Morgen.
3: So, heute gibt es eine Frage aus der Rubrik Ich und mein Haushalt.
2: Oh je.
3: Schätzt mal bitte, wie viel Gramm Staub und Schmutz sammelt ein durchschnittlicher Vier-Personen-Haushalt pro Jahr im Staubsaugerbeutel? Beziehungsweise Behälter, viele sind ja mittlerweile beutellos. Was hast du für einen Staubi?
2: Ich habe einen, so einen Handstaubsauger, also auch nur noch mit Behälter dran.
0: Finde ich schön, dass man dann die Erträge so sieht, das motiviert unheimlich.
3: Oder es ist einfach nur eklig, wenn man es sieht.
0: Naja, also wie viel?
2: Also ich würde sagen 5 Kilo.
3: 5 Kilo für einen Vier-Personen-Haushalt pro Jahr?
2: Ja.
0: Mhm. Ich würde sagen, es ist weniger, da ja Staub sehr leicht ist. Oder ich sauge, vielleicht oute ich mich jetzt auch als Dreckschwein, ich sauge zu selten.
3: Wie oft saugst du?
0: Na, schon jeden Tag irgendwo wird gesaugt. Irgendwas ist ja immer. Ich sage, es sind nur 2,5 Kilo, wenn überhaupt.
3: Also, ein durchschnittlicher Vier-Personen-Haushalt pro Jahr sammelt im Staubsaugerbeutel circa 200 Gramm.
0: Ja, wir haben uns da verstanden. Die Masse ist ja gewaltig, aber es ist ja so leicht, ist klar.
3: Ja, die Wollmäuse wiegen noch nicht.
0: Stimmt.
3: Viktoria.
2: Ja, mit Schwung vorbei.
3: Der Punkt geht an Uwe und du bekommst unser schönes Hitradio RTL rundum glücklich Paket.
2: Das ist lieb. Ich danke euch vielmals. Ich wünsche euch auch einen schönen Tag.
3: Grüße nach Chemnitz. Tschüss.
2: Macht's gut. Tschüss.
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0: Leben.
1: Ja. Es ist schön, ein Mädchen zu sein.
2: Absolut. Die Mädchen haben ja längst die Macht übernommen und das gern zu Recht.
1: Zepter in der Hand, jawohl.
2: Auf der einen Seite Katja Möckler, auf der anderen Seite für Sie jetzt Ariane Fiedler.
3: Guten Morgen mit Tickets für den Zoo Leipzig für den neuen Brandbereich Feuerland, der heute Nachmittag eröffnet. Stimmt. Und da können Sie mit der Familie dabei sein.
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13: Mit Ingo Enke, guten Tag. Ab heute weitet die Deutsche Bahn das Alkoholverbot an Bahnhöfen weiter aus. Sie sollen dadurch sicherer und sauberer werden. Mehr von Thomas Bremser.
14: Deutlich weniger Müll und Gewalt. Diese Bilanz zieht die Bahn nach einem Modellprojekt. An 30 Bahnhöfen gilt das Verbot nämlich schon. Ab heute kommen 4 dazu, unter anderem der Berliner Hauptbahnhof. Bis Mitte Oktober soll das Verbot dann an allen 5.400 Bahnhöfen gelten. Es ist dann verboten, Alkohol im Bahnhofsgebäude und an den Gleisen zu trinken. Der Konsum in Bahnhofskneipen und in Fernzügen bleibt aber erlaubt.
13: Heute Nachmittag eröffnet im Zoo Leipzig die Südamerika-Themenwelt Feuerland. Über 5 Jahre hat der Bau gedauert und am Ende knapp 50 Millionen gekostet. Es ist eine Wasserlandschaft mit einem über 100 Meter langen Tunnel, von dem man aus Pinguine, Robben und Seevögel beobachten kann. Zoodirektor Professor Dr. Jörg Junhold über die letzten Arbeiten.
15: Ich sehe Leute unter Anspannung, aber auch immer mit so einem leichten Grinsen, weil natürlich jeder spürt, dass dort was ganz Besonderes entsteht und auch unheimlich stolz drauf ist. Und ich bin natürlich unheimlich stolz auf die gesamte Mannschaft.
13: Gegen 16 Uhr sollen die Vorhänge am Feuerland dann fallen. In der Straße von Hormuz ist schon wieder ein Öltanker angegriffen worden. Das Schiff ist während der Ausfahrt aus der Meerenge von 3 unbekannten Geschossen getroffen worden. Verletzt wurde niemand. Wer für den Angriff verantwortlich ist, ist unklar. An der A4 in Limbach-Oberfrohna wird ab heute die Abfahrt in Richtung Dresden gesperrt. Grund sind Arbeiten am Straßenbelag. Der Verkehr wird bis Ende des Monats über die A72 nach Chemnitz-Röhrsdorf geführt. Weiterhin gesperrt bleibt außerdem die Auffahrt von Limbach-Oberfrohna auf die A4. Diese Sperrung soll noch bis Ende Oktober bestehen. Sachsen startet heute in die Apfelsaison. Die offizielle Eröffnung ist in diesen Minuten am Goldenen Reiter in Dresden. Der Ort in der Dresdner Innenstadt soll den sächsischen Obstbau stärker in die öffentliche Wahrnehmung rücken. Die Bauern erwarten wegen der Hitze und Trockenheit kleinere Äpfel und eine geringere Erntemenge.
3: Einen schönen guten Morgen, Hitradio RTL mit dem Sachsenwetter. Und das sieht gut aus hier für den meteorologischen Herbstanfang heute an diesem 1. September. Da ist Sonne mit dabei und aktuell auch nur harmlose Wolken. Also wir haben es überall trocken und das wird auch eine ganze Weile noch so bleiben. Erst im Laufe des Tages dann einzelne Schauer, 20 bis 24 Grad. Das sieht morgen ähnlich aus von den Temperaturen her. Anfangs gibt es ein bisschen Nebel, ansonsten scheint dann neben Wolken auch zeitweise die Sonne, später vereinzelt wieder Schauer. Und so geht's erstmal weiter. Es wird freundlicher aber im Laufe der Woche.
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3: Auf der A4 Görlitz Richtung Dresden. Hier stockt es aktuell ein bisschen zwischen Grenzübergang Ludwigsdorf und Görlitz. Dann haben wir die A72 Hof Richtung Zwickau. Zwischen Plauen Süd und Ost. Ein defekter LKW steht auf der rechten Spur. Die ist gesperrt. Achtung Holz zwischen Zwickau West und Ost. Deswegen auch derzeit stockend. Etwa 7 Minuten Zeitverlust. A72 Zwickau Richtung Chemnitz weiter. Ein Unfall zwischen Hartenstein und Stolberg West. Defekter LKW ist der Grund. Es staut sich auch. Und in der Gegenrichtung auf der A72 Plauen Richtung Hof. Da haben wir eine Tagesbaustelle zwischen Plauen Ost und Süd. Deswegen auch hier Stau. Die rechte Spur ist gesperrt. Dann wird es rutschig durch eine Ölspur auf der B173 zwischen Wilsdruf und Kesselsdorf. Hier bitte aufpassen in beiden Richtungen. Und in Dresden, Käthe-Kollwitz-Ufer stadteinwärts, ein Unfall hinter der Waldschlösschenbrücke. Das Ganze auch mit mehreren Autos. Also Vorsicht dort. Blitzer stehen in Langebrück, Dresdner Straße Richtung Dresden, in Höhe Lindenhof. Außerdem in Dresden an der Bürgerwiese stadteinwärts sowie in der Günststraße Richtung Elbe. Es blitzt auch auf der Bodenbacher Straße und zwar kurz vor der Margon Arena stadtauswärts Richtung Leuben, 30er-Zone. Leipzig, Rackwitzer Straße stadtauswärts in Höhe der Bahn, ziemlich versteckt dort in der Ecke, hat uns Martin gemeldet, lieben Dank dafür. Und in Chemnitz auf dem Weißen Weg Richtung Dresden bei Tempo 30.
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3: So, hi zusammen. Alles Neue macht der September. Lassen wir uns überraschen, was der Monat Schönes bringt. Auf jeden Fall noch in dieser Sendung Tickets für Sie und die Familie für das neue Feuerland im Zoo Leipzig. Da können Sie auch gerne schon mal gucken online, hitradio-rtl.de, was Sie alles erwartet. Und jetzt träumen wir uns ein bisschen weg mit den Rhythmics und Sweet Dreams.
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4: Das ist Radio RTL Sachsen Wetter und das gucken wir uns ganz gerne an. Sieht nämlich schicki aus. Wir haben 18 Grad und die Sonne draußen in Zwickau, in Schönig ein paar harmlose Wolken bei 15 Grad im Moment und in Altenberg sind es 14 Grad. Also teils dichter bewölkt, teils sonnig, aber überall trocken. Regen auch erstmal hier nicht in Sicht. Das kann sich dann später aber auch nur vereinzelt ändern. Also da sind so ein paar Schauer unterwegs. Die werden nicht jeden treffen und Temperaturen, die schaffen wir heute so um die 24 Grad maximal. Morgen auch nochmal ähnlich, da geht's erstmal mit Nebel los, ansonsten dann wieder diese Sonne-Wolken-Mischung und einzelne Schauer. Richtung zweite Wochenhälfte wird's dann nochmal schön sommerlich warm.
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4: Auf der A72, Hof in Fahrt Richtung Zwickau, da steht ein defekter LKW zwischen Plauen Süd und Ost. Die rechte Spur und die Standspur sind hier blockiert und wir haben dadurch 3 Kilometer Stau, 11 Minuten Zeitverlust. In der Gegenrichtung auch Stau, das liegt an der Baustelle A72 zwischen Plauen Ost und Süd. Hier ist nämlich auch die rechte Spur gesperrt. Dann bitte einmal möglichst weit umfahren, B169 in Frankenberg, die Chemnitzer Straße. Hier in beiden Richtungen ein Unfall, Rettungskräfte sind dann noch im Einsatz und es staut sich. Eine Ölspur zieht sich auf der B173 zwischen Wilsdruf und Kesselsdorf, und zwar in beiden Richtungen. Scheibenberg Richtung Annaberg-Buchholz, da ist ein Radlader liegen geblieben, steht kurz vorm Kreisverkehr. Und im Kreis Görlitz-Schönbacher Straße eine Unfallvollsperrung zwischen Dörr-Hennersdorf und dem Abzweig nach Ebersbach. Auch da kommen sie in beiden Richtungen nicht durch. Blitzer stehen auf der A17 Dresden Richtung Prag, zwischen Dresden-Gorbitz und dem Tunnel Altfranken frisch. Dann S80 in Auer Richtung Weinberg. Böhler, außerdem Eppmart, Rossbacher Straße beidseitig. Wüstenbrand, hier ist es die Hohensteiner Straße Richtung Hohenstein-Ernsthal. In Dresden blitzen sie auf der Bodenbacher Straße, kurz vor der Margon-Arena, stadtauswärts in der 30er-Zone. Und Leipzig, Messeallee Richtung Delitzscher Landstraße.
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0: Robin Gibb mit Juliet, hier gehört bei Hitradio RTL, gleich 10.44 Uhr. Eine wichtige Sache von der A9, Leipzig Richtung Nürnberg. Vorsicht bitte zwischen Kreuz-Rippachtal und Weißenfels, da liegt ein Metallteil auf der mittleren Spur. Und jetzt wird's wieder spannend.
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0: Wer hat denn hier den längsten Arbeitsweg von Ihnen? Also gucken Sie gerne mal auf unsere Seite hitradio-rtl.de, denn für unseren neuesten Sachsenrekord, da können Sie mal die Entfernung mit dem Luftlinienrechner rausfinden. Ronny Weber lag mit 63 Kilometern vorn, fährt jeden Tag aus Niedersteinbach bei Penich bis nach Zeithain.
2: Ja, schauen wir mal, wer da noch mehr Kilometer hat als ich. Da bin ich gespannt.
0: Tja, und es ist Berufsfeuerwehrmann Pierre Kolleck. Der gibt nämlich 70 Kilometer Arbeitsweg an, ist vermutlich aber auch schon überrundet, denn jetzt haben wir hier Melinda Fiedler. Und hier ist Ariane Fiedler, aber wir sind nicht verwandt und nicht verschwägert. Stimmt's?
3: Nee.
0: Sehr gut. Denn Melinda, wo kommst du her?
3: Aus Zobersdorf.
0: Zobersdorf ist wo ungefähr in der Nähe?
3: Bei Bad Liebenwerda.
0: So, und du fährst auch gerne weit und lange mit dem Auto, kann man so sagen, oder?
3: Ja, genau. Ich bin Justizobersekretärin, bin in der Personalverwaltung tätig und fahre jeden Tag von meinem Zuhause nach Dresden zur Staatsanwaltschaft.
0: Okay, und das machst du tatsächlich dann Montag bis Freitag, ja?
3: Ja, oder ich habe einen Tag mal Homeoffice, ja.
0: Okay, na Melinda, also du müsstest jetzt nochmal einmal für uns alle bitte zusammenfassen, wie viele Kilometer das etwa sind. Luftlinie hast du ausgerechnet von Zobersdorf bis Dresden. Auf wie viel kommst du da auf deinen täglichen Arbeitsweg?
3: Ja, so 73 Kilometer.
0: Und damit ist Melinda bisher die Führende. Wenn Sie das überbieten können, dann wäre das natürlich auch rekordverdächtig. Also melden Sie sich gerne an, geht auch jederzeit in der Hitradio RTL App oder mit dem Stichwort Rekord ganz easy per WhatsApp an die 0351 5000 2000. Geht am Ende der Woche wieder um 500 Euro Rekordprämie.
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Lola Young, Hitradio RTL hier. Wir haben es 10 vor 11 und liegt schon wieder was rum auf den Straßen. Vorsicht bitte auf der A14 Leipzig Richtung Dresden zwischen Leipzig Nordost und Leipzig Ost sowie zwischen Leipzig Ost und Kleinpösner. Hier liegen mehrere Spanngurte auf der Fahrbahn. Bitte Vorsicht.

0: 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Das war Hozier und Take Me to Church. Und das gibt's gleich. Die hungrigen Augen, Hungry Eyes gleich von Eric Carmen. Filmmusikstars aus den 80ern gibt's gleich nach dem Wichtigsten des Tages in Hitradio RTL aktuell um 11.
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9: Mit Ingo Enke, guten Tag. Nach dem Tod von König Harald legt der neue norwegische König Håkon VIII. Heute Mittag im Parlament seinen Eid ab. Julia Weschenbach berichtet.
10: Nach dem Tod seines Vaters am Freitag war Håkon sofort neuer König geworden. Der Eid auf die Verfassung ist aber nun ein Teil der Zeremonien rund um den Thronwechsel. Dem gestorbenen König Harald können die Norweger bis kurz vor dessen Begräbnis persönlich die letzte Ehre erweisen. Ab dem Nachmittag wird die Schlosskapelle in Oslo geöffnet, in der der Sarg des Monarchen aufgestellt ist.
9: Nach einem Raubüberfall auf einen Jugendlichen in der Dresdner Neustadt hat die Polizei einen Tatverdächtigen festgenommen. Der 17-jährige Syrer hatte gestern Abend mit drei Komplizen einen 18-Jährigen am Bischofsweg eingekreist und festgehalten. Als der Jugendliche sich weigerte, seine Wertsachen herauszugeben, wurde er gewürgt und mit Pfefferspray besprüht. Dann flohen die Täter. Der Syrer konnte gefasst werden. Nach den Mittätern wird noch gefahndet. Verdi und die Arbeitgeber haben sich auf einen neuen Tarifvertrag für den Groß- und Außenhandel in Sachsen, Sachsen-Anhalt und Thüringen geeinigt. Die Löhne sind jetzt um 2,9% gestiegen, so die Gewerkschaft. Die nächste Erhöhung von 2,1% folgt im nächsten Mai. Auch die Ausbildungsvergütungen werden in zwei Schritten um 70 Euro angehoben. 30 Jahre nach dem Mord am US-Rapper Tupac Shakur ist der frühere Gang-Anführer Duane Davis schuldig gesprochen worden. Für die Geschworenen im Prozess in Las Vegas war klar, dass der 63-Jährige der Drahtzieher hinter dem Mord war. Sein Neffe soll geschossen haben. Ab heute wird im Erzgebirge rund um Olbernhau der Wald gekalkt. Sachsenforst bringt dort per Hubschrauber Dolomitgestein aus, um den Waldboden zu neutralisieren. Cindy Einhorn aus dem Erzgebirge.
11: Die Aktion dauert voraussichtlich 4 Wochen, abhängig vom Wetter, heißt es in einer Mitteilung. Die betroffenen Gebiete werden beschildert. Während der Arbeiten sind sie aus Sicherheitsgründen voll gesperrt. Entwarnung gibt es für Pilz- und Beerensammler. Der Kalk ist unbedenklich.
0: Das Hitradio RTL Sachsenwetter. Mal lockere, mal dichtere Wolken und zwischendurch lässt sich auch die Sonne blicken. An Regen ist hier erstmal nichts zu sehen auf dem Regenradar. Das kann sich im Laufe des Tages ändern. Das sind aber eher so einzelne leichte Huschen, die immer mit dabei sind. Also keine großen Regenmengen hier heute und Temperaturen zwischen 20 und 24 Grad maximal. Das sieht morgen nochmal ähnlich aus. Ab Donnerstag und Freitag, da wird es dann zwar windig, aber es wird auch wärmer. Also Temperaturen steigen nochmal Richtung Sommer.
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0: Wir gucken auf die Straßen. A14 Leipzig Richtung Dresden. Hier liegen zwei Spanngurte zwischen Leipzig-Ost und Kleinpösner. A72 Hof Richtung Zwickau zwischen Plauen Süd und Ost. Achtung, ein defekter LKW. Die rechte Spur und die Standspur sind gesperrt. Und auf der A72 Plauen Richtung Hof zwischen Plauen Ost und Süd eine Tagesbaustelle. Rechte Spur ebenfalls dicht, deswegen staut sie es hier. Und zwar inzwischen ab Treuen. Das sind etwa 6 Kilometer und heißt für sie 20 Minuten Zeitverlust. B169 in Frankenberg, Chemnitzer Straße, hier ein Unfall in beiden Richtungen. Da sind die Rettungskräfte noch im Einsatz, staut sich also besser einen großen Bogen drumherum. Eine Ölspur auf der B173, Vorsicht, zwischen Wilsdruff und Kesselsdorf. In Scheibenberg Richtung Annaberg-Buchholz, da ist ein Radlader liegen geblieben, steht kurz vorm Kreisverkehr und das auch noch in einer Kurve. Und im Kreis Görlitz ist die Schönbacher Straße nach einem Unfall gesperrt, zwischen Dörr-Hennersdorf und dem Abzweig nach Ebersbach. Die neuesten Blitzer A17 Dresden Richtung Prag zwischen Dresden-Gorbitz und dem Tunnel Altfranken. Dann Auer Richtung Weinböhler an der Schallschutzmauer. Eppmatt, Rosbacher Straße beidseitig. Es blitzt in Wüstenbrand. Hohensteiner Straße Richtung Hohenstein-Ernsttal. Dann noch jemand was entdeckt?
13: Ja, hallo, liebe Grüße im Studio. Hier ist der Steffen. Ich habe einen Blitzer für euch in Dresden. Blaues Wunder. Statt auswärts steht gleich hinter der Brücke mit einem Lasergerät und holt dann an der nächsten Ampel raus. 20. Schöne Woche. Ciao.
0: Wünsch mal auch. Steffen, danke fürs Melden. Und in Leipzig, Messeallee Richtung Delitzscher Landstraße.
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0: Ja, und mit Harold Faltermeier, mit Mariah Carey. Wir haben Bruce Springsteen und starten jetzt aber erstmal mit Filmmusik aus Dirty Dancing. Eric Harmon gibt's mit Hungry Eyes.
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0: 80er, 90er, 100% Sachsen-Sound, Hitradio RTL hier und es geht Schlag auf Schlag.
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0: Ja, unsere Hörer überbieten sich hier gegenseitig und zwar diesmal für den längsten Arbeitsweg. Da hat die Führung auch schon wieder gewechselt. Melinda Fiedler hat 73 Kilometer Luftlinie und ist über eine Stunde unterwegs von Zorbersdorf bei Bad Liebenwerda nach Dresden, nämlich zur Staatsanwaltschaft. Aber, naja, 2 Kilometer mehr sind eben auch 2 Kilometer mehr. Und die teilen sich Mike Großer aus Oschatz, der zum Flughafen muss, und Soldat Peter Schmidt aus Fraureuth. 75 Kilometer Luftlinie Entfernung von ihrem Zuhause zum Arbeitsplatz. Wer bietet mehr? Dann unbedingt mitmachen, anmelden. Hitradio RTL.de und 500 Euro sind am Ende der Woche drin für Sie.
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0: Einen schönen Dienstagvormittag. Wir haben es kurz nach 11:30. Das Hitradio RTL Sachsenwetter gibt es mit ein paar Wolkenfeldern. Dazwischen scheint aber auch die Sonne mal durch. Und wenn überhaupt, gibt es heute nur einzelne kurze Schauer mal, die möglich sind. 20 bis 24 Grad. An den meisten Stellen wird es aber trocken bleiben. Morgen sieht das ähnlich aus. Da geht es stellenweise mit Nebel los. Ansonsten Sonne und Wolken wieder im fröhlichen Wechsel. Später vereinzelt ein paar Schauer bis zu 24 Grad.
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0: A72, Plauen Richtung Hof, da wird gebaut zwischen Plauen Ost und Süd. Rechte Spur deswegen gesperrt und es staut sich. 18 Minuten dauert länger. B169 in Frankenberg, hier in beiden Richtungen ein Unfall und Stau. B173, es wird rutschig durch eine Ölspur zwischen Wilsdruff und Kesselsdorf. Auch hier bitte in beiden Richtungen aufpassen. Und Unfallsperrung im Kreis Görlitz zwischen Dürr-Hennersdorf und dem Abzweig nach Ebersbach, das ist die Schönbacher Straße. Dann wird geblitzt A17, Dresden Richtung Prag, zwischen Dresden Gorbitz und dem Tunnel Altfranken. Außerdem Bautzen Siemensstraße, Kreuzung Preuschwitzer Straße, statt auswärts aus einem silbernen Caddy raus. In Auer stehen sie Richtung Weinböhler an der Schallschutzmauer. Dann Eppmatt Rossbacher Straße beidseitig. Wüstenbrand, Hohensteiner Straße Richtung Hohenstein-Ernsttal. Danke an Sven. Es blitzt bzw. wird gelasert in Dresden und zwar am Blauen Wunder direkt hinter der Brücke. Da ist Tempo 20, Achtung. Und in Leipzig wieder sehr fleißig, Marschner Straße Richtung Clara Zetkin Park. Es blitzt auf der Messeallee Richtung Delitzscher Landstraße und am Sportforum auch nach der Goya-Straße statt auswärts.
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0: Aber auf Hitradio RTL und Super Trooper ist auch das hier.
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1: Simple Live von Leonie auf Hitradio RTL. 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
8: Mit Ingo Enke, guten Tag. Hinter dem mutmaßlich geplanten Sprengstoffanschlag am Flughafen Leipzig-Halle soll ein russischer Geheimdienst stecken. Das schreibt die Bild-Zeitung unter Berufung auf Sicherheitskreise. Es werde schon auf EU-Ebene über weitere Sanktionen gegen Russland gesprochen. Bundesinnenminister Alexander Dobrindt und Außenminister Johann Wadephul wollen heute die Öffentlichkeit über die Hintergründe des Drohnenfunds informieren. In Sachsen ist erstmals das Chamunda-Virus bei Rindern nachgewiesen worden. Laut Gesundheitsministerium in Dresden ist das Virus bei einem Rinderbestand im Erzgebirge und bei einem Rind im Vogtland festgestellt worden. Übertragen wird es durch Mücken.
9: Betroffene Tiere bekommen Fieber, Durchfall und geben weniger Milch. Die Rinder erholen sich jedoch nach tierärztlicher Behandlung meist innerhalb von 2 bis 3 Wochen. Eine Impfung gibt es bisher nicht. Das Gesundheitsministerium rät Viehhaltern zu engmaschigen Kontrollen und effektivem Mückenschutz in den Ställen. Sandra Petzold, Nachrichtenredaktion.
8: Nach der Sturzflutkatastrophe im Himalaya steigt die Zahl der Todesopfer weiter. Mittlerweile melden die Behörden mehr als 1000 Tote in Nepal und Tibet. Tausende Menschen werden immer noch vermisst. Unter ihnen sind laut der nepalesischen Tourismusbehörde auch mehrere Deutsche. In Dresden steigen ab heute die Elternbeiträge für die Kinderbetreuung. Die Erhöhungen liegen bei Krippen, Kindertagespflege, Kitas und Horten zwischen 4,3 und 7,3%. Wenn ein Kind im Kindergarten zum Beispiel für 9 Stunden betreut wird, steigt der monatliche Beitrag von 215 auf 231 Euro. Ein Dreivierteljahr nach Baustart ist der erste Turm des Windparks Mannichswalde bei Krimitschau von der Ferne aus zu sehen. Im ersten Quartal nächsten Jahres sollen alle Anlagen in Betrieb gehen. Marco Pampel von Sachsen Energie erklärte uns:
0: Wir werden am Ende bei einer Narbenhöhe von 164 Metern landen. Also wir sind jetzt hier gerade im Betonturmbau. Danach kommen noch die Stahltürme obendrauf und die Großkomponenten, was dann Maschinenhaus, Narbe, Antriebsstrang und die Rotorblätter sind. Und insgesamt bauen wir hier 4 Anlagen.
8: Damit können 22.000 Haushalte versorgt werden.
1: Das Hitradio RTL Sachsenwetter. Freundlich heute der Dienstag. Meteorologischer Herbstanfang an diesem 1. September und eine Mischung aus Sonne und Wolken. Aktuell kein Regen in Sicht. Wenn, dann gibt's wirklich mal vereinzelt so ein paar Tröpfchen, so ein paar kleine kurze Regenwolken. Ansonsten war es das aber. Temperaturen ganz entspannt zwischen 20 und maximal 24 Grad. Das sieht morgen ähnlich aus. Anfangs hält sich da auch ein bisschen Nebel noch. Und ab der zweiten Wochenhälfte steigen die Temperaturen nochmal ordentlich.
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1: A4 Dresden Richtung Chemnitz. Vorsicht bitte zwischen Siebenlehn und Berbersdorf. Da liegt ein großes Plastikteil auf der linken Seite neben der Fahrbahn, hat uns David gemeldet. Danke. A72 Plauen Richtung Hof. Eine Tagesbaustelle zwischen Plauen Ost und Süd. Rechte Spur ist gesperrt, deswegen staut sich's. Eine Ölspur immer noch auf der B173 zwischen Wilsdruff und Kesselsdorf. Und im Kreis Görlitz ist zwischen Dörr-Hennersdorf und dem Abzweig nach Ebersbach die Schönbacher Straße voll gesperrt nach einem Unfall. Es wird geblitzt. A17 Dresden Richtung Prag zwischen Dresden-Gorbitz und dem Tunnel Altfranken. In Bautzen Siemensstraße Kreuzung Preuschwitzer Straße stadtauswärts. Dann Dresden, Blaues Wunder, direkt hinter der Brücke lasern sie und zwar bei Tempo 20, Achtung. Und Leipzig Marschner Straße Richtung Clara-Zetkin-Park sowie am Sportforum nach der Goya-Straße stadtauswärts. Und dann haben wir eine Abstandsmessung noch, danke an Conny. Görlitz Richtung Dresden auf der A4, kurz vor der Abfahrt Pulsnitz von der Brücke aus.
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1: Schönen Dienstagmittag gewünscht. Wir haben es um 12 durch. Der Countdown läuft 4 Stunden noch. Dann ist es soweit. Dann gibt es eine Weltneuheit. Und zwar zu erleben im Zoo Leipzig. Das Feuerland-Abenteuer geht los. Sie können eintauchen in eine atemberaubende Küstenwelt Südamerikas mit Humboldt-Pinguin und Seelöwen. Und das Allerbeste ist, wir verlosen in dieser Woche jeden Tag Familientickets für Feuerland, für den Zoo Leipzig. Und die nächsten gibt's in dieser Stunde noch bei mir.
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0: Doppeldisco-Machine und Kungs mit Substitution. Hier gehört bei Hitradio RTL. Wir haben es gleich 12:30 und wie versprochen gibt's jetzt was.
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0: Und da liegt Aufregung und Vorfreude in der Luft.
2: Naja, die Anspannung ist schon noch hoch, aber es ist auch immer wieder ein bisschen wie zur Adventszeit, wenn jeden Tag ein Türchen aufgeht. Deswegen auch die große Freude.
0: Ja, sagt Zoodirektor Professor Dr. Jörg Junhold, denn heute Nachmittag hat das Warten ein Ende. Feuerland, der neue Themenbereich Südamerikas, öffnet um 16 Uhr. Auf Sie wartet ab sofort eine Entdeckungsreise durch zerklüftete Felslandschaften, rauschende Wellen und einfach eine spektakuläre Erlebniswelt, die es so tatsächlich noch nie gegeben hat. Also neu und einzigartig im Zoo Leipzig. Feuerland mit flinken Humboldt-Pinguinen und kalifornischen Seelöwen. Und wir haben zur Feier des Tages und dieser Woche jeden Tag bei uns Familientickets für Sie im Angebot. Und zwar genau jetzt. Sie rufen mal an und holen sich die an der 0351 5000 2000.
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0: 12:30, Hitradio RTL mit dem Sachsenwetter. Im Norden Sachsens, nördlich von Torgau, da streift so eine Regenwolke gerade das Land. Aber das war es auch schon. Ansonsten haben wir es nämlich trocken. Sonne und Wolken hier im freundlichen Mix. Temperaturen aktuell vielerorts um die 20 Grad. Das geht auch noch ein bisschen rauf, also 24 Grad. Das ist heute der Topwert. Das ist auch für morgen der Topwert. Da hält sich anfangs ein bisschen Nebel. Ansonsten scheint dann neben Wolken auch zeitweise die Sonne wieder durch. Nur später haben die vereinzelt die Wolken dann auch wieder ein paar neue Schauer im Gepäck.
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0: A72, Plauen Richtung Hof, zwischen Plauen Ost und Plauen Süd. Da haben wir heute Stau an der Tagesbaustelle. Die rechte Spur ist nämlich gesperrt. B173 zwischen Wilsdruff und Kesselsdorf. Aufpassen in beiden Richtungen, da zieht sich eine Ölspur. Eine Unfallsperrung im Kreis Görlitz weiterhin zwischen Dörr-Hennersdorf und dem Abzweig nach Ebersbach. Und Sebastian meldet auf der S154 zwischen Neustadt in Sachsen und Steinicht-Wolmsdorf. Da laufen Baumfellarbeiten in Höhe der Howaldklinik. Da kommt es zu Behinderungen. Dazu noch ein Ampelausfall und eine Unfallsperrung in Steinicht-Wolmsdorf. Blitzer B87 zwischen Mokrena und Torgau, frisch aufgebaut am Abzweig Gräfendorf. Dann Bautzen-Siemensstraße, Kreuzung Preuschwitzer Straße, statt auswärts. Außerdem hat der Mike einen Blitzer entdeckt. Wo denn?
11: Und zwar am Auer, Richtung Weinböhler, an der Schallschutzwand.
0: Na, danke schön. Dresden, blaues Wunder, direkt hinter der Brücke bei Tempo 20. Leipzig, Marschner Straße Richtung Clara-Zetkin-Park. Außerdem haben wir in Leipzig am Sportforum einen Blitzer nach der Goya-Straße stadtauswärts. Dresden nochmal, die Leipziger Straße stadtauswärts am City Beach und eine Abstandsmessung. Vorsicht, A4 Görlitz Richtung Dresden, kurz vor der Abfahrt Pulsnitz von der Brücke aus.
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1: So, kurzer Faktencheck. Nach über 5 Jahren Bauzeit heute an diesem 1. September 2026 nur die große Eröffnung der niegelnagelneuen einzigartigen Südamerika-Themenwelt Feuerland. 16 Uhr heute Nachmittag eröffnet der Zoo Leipzig Feuerland. Dann ist es auch schon für Besucher zu bestaunen das neue Highlight. Eine Küsten- und Meereslandschaft. Es ist ein mit über 100 Meter Länge einer der längsten Unterwassertunnel Europas verbaut, der sie durch die Becken der Pinguine und Seelöwen führt. Und wir haben zur Feier des Tages die ganze Woche Familientickets für Sie bei uns im Programm. Wer ist denn jetzt dran? Hallo, die Ari hier.
2: Hallo, hier ist die mit Yvonne aus Lauchau.
1: Hallo Yvonne, grüße dich. Mit wem möchtest du denn den Zoo Leipzig unsicher machen?
2: Ich würde gerne mit unserem Sohn, dem Aaron, und dem Papa hingehen.
1: Schön, wie alt ist denn der kleine Mann?
2: Der ist 7 geworden.
1: Ach, cool. Ist jetzt in die Schule gekommen?
2: Genau, ist jetzt in die Schule gekommen und fragt schon die ganze Zeit, wann wir endlich mal in den Zoo Leipzig fahren können.
1: Ach, schön. Und dann kannst du heute mal richtig große Freude verbreiten, denn die Familientickets sind jetzt deine.
2: Oh, juhu, oh, schön.
1: Oh, oh schön.
2: Oh, ist das toll.
1: Man hört ja fast ein paar Tränchen hier.
2: Ja, genau.
1: Ach, toll, Yvonne. Da freuen wir uns aber wirklich sehr, dir so eine Freude damit machen zu können. Und wünschen wir euch einen ganz, ganz tollen, erlebnisreichen Tag. Es wird viel. Macht euch zeitig auf die Socken, damit ihr alles schafft. Und da wünschen wir euch eine gute Zeit.
2: Vielen lieben Dank.
1: Grüße nach Glauchau. Die nächsten Familientickets für den Zoo Leipzig samt Feuerland. 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

0: Manfred Manns Earth Band mit For You. Ja, und für Sie spielen wir hier bei Hitradio RTL 80er, 90er, 100% Sachsen-Sound. Und wir sind auch der Sender mit der Rekordjagd. Jede Woche neu.
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0: Und da suchen wir diesmal den oder diejenige im Freistaat mit dem weitesten, dem längsten Arbeitsweg. Und jetzt am Telefon habe ich den Robert Schlösing dran aus Tirpersdorf, ja?
2: Ja, richtig.
0: Wunderbar. So, und ich habe erfahren, dass deine Frau dich angemeldet hat für unsere Hitradio RTL Sachsen-Rekorde.
2: Ja, genau.
0: So, es geht um den weitesten Arbeitsweg in dieser Woche. Bist du selber nicht drauf gekommen oder wie kam das mit der Anmeldung, dass sie das für dich übernommen hat?
2: Ich höre Hitradio RTL den ganzen Tag.
0: Das ist wunderbar. Nimm dir mal ein Beispiel.
2: Ja.
0: Robert, also die Kilometer zählen, Luftlinie und du hast es mal ausgerechnet. Verrat mal gerne, was du machst, wo du dahin unterwegs bist täglich und auf was du für eine Zahl kommst.
2: Ja, ich arbeite in Mittwitz im Wald und fahre jeden Tag, ja, reine Fahrtstrecke 96 Kilometer sind Luftlinie 76, 77 Kilometer.
0: Krass, du bist Forstmaschinenführer.
2: Ganz genau.
0: Das ist verrückt, das hört man nämlich nicht so oft.
2: Ja.
0: Aber einer muss es ja machen, ne?
2: Richtig.
0: Wie können wir uns das vorstellen?
2: Ich sitze auf einem Harvester und schneide Bäume ab, Fellbäume.
0: Ach, krass. Und da gibt es jeden Tag tatsächlich ein neues Opfer.
2: Da gibt es jeden Tag viele neue Bäume.
0: Okay, na krass. Das ist tatsächlich aber auch nötig, dass du dafür immer so eine weite Strecke zurücklegst?
2: Das ist nötig. Ich mache das mittlerweile fast 20 Jahre. Ich habe Spaß dran, genau. Ich könnte das Ganze bei mir vor der Haustür machen, aber ja, man gewöhnt sich dran.
0: Man gewöhnt sich an alles, auch an 76 Kilometer Luftlinie, die der Robert Schlösing aus Tirpersdorf täglich zu seinem Arbeitsplatz im Wald unterwegs ist. 0351 5000 2000, wenn Sie da noch mitmachen wollen, dann schicken Sie einfach das Wort Rekord per WhatsApp an uns. Es winken 500 € Rekordprämie für den weitesten Arbeitsweg.
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11: 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Es ist 13 Uhr. 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
14: Ich bin Stefan Schütz. Sprit oder Strom? Wie sind die deutschen Politiker in Bund und Ländern unterwegs? Die deutsche Umwelthilfe hat die Dienstwagenflotten der Ministerien gecheckt mit einem eindeutigen Ergebnis. Claudia Wächter berichtet.
15: Nur 90 von knapp 250 Dienstwagen sind E-Autos. Und das sei ein desaströses Signal für die deutsche Klimapolitik, sagt die Umwelthilfe. Immerhin sauber unterwegs ist der Bundesumweltminister. Auf Länderebene ist der Ministerpräsident aus Baden-Württemberg top. Und Kanzler Merz fällt komplett aus der Wertung, weil er eine schwere Limousine mit Panzerung fährt.
14: Eine gute Anbindung an den öffentlichen Nahverkehr würde die Verkehrswende vermutlich sehr voranbringen. Allerdings hapert es hier noch häufig. Die Denkfabrik Agora teilte mit, 21 Millionen Menschen in Deutschland sind schlecht oder gar nicht gut angebunden. Betroffen sind vor allem ländliche Regionen. Als gute Anbindung gilt eine etwa 250 Meter vom Wohnort entfernte Haltestelle, an der werktags alle halbe Stunde ein Bus abfährt. Die Pläne für eine neue Waffenfabrik im Nordosten Leipzigs werden konkreter. Ein US-Rüstungsunternehmen will offenbar Raketen- und Marschflugkörper bauen, und zwar schon ab dem nächsten Jahr. Der Leipziger Stadtrat soll morgen über eine entsprechende Vorlage abstimmen. Kritik kommt von den Leipziger Linken. Man werde nicht der Entwicklung eines neuen Industriestandortes zustimmen, wenn dort Waffen gebaut werden, heißt es. Bundesfinanzminister Klingbeil will Steuerzahler ab 2028 um rund 10 Milliarden Euro entlasten. Das geht aus einem Gesetzentwurf hervor, der der Rheinischen Post vorliegt. Das Kindergeld soll auf 272 Euro steigen. Auch der Arbeitnehmerpauschbetrag wird angehoben. Gegenfinanziert wird das über eine frühere Reichensteuer und eine neue Superreichensteuer von 47% für Einkommen ab 280.000 Euro. Die Lebenshaltungskosten in Sachsen sind im August erneut gestiegen. Wie das Statistische Landesamt mitteilte, liegt die Jahresteuerungsrate bei 2,9%. Während Strom im Schnitt gut 6% günstiger wurde, zogen die Preise für Heizöl massiv an, um fast 30% im Vergleich zum Vorjahr. Auch wer mit dem Auto unterwegs ist, zahlt deutlich mehr. Die Spritpreise sind innerhalb eines Jahres um knapp 28% gestiegen.
0: Das ist Radio RTL Sachsenwetter. Es ist mal locker, mal stärker bewölkt. Zwischendurch gibt's sonnige Abschnitte, eigentlich kaum Regen. Wir haben es überall trocken. Also wenn, dann heute wirklich nur vereinzelt mal ein leichter Schauer. Das Ganze bei bis zu 24 Grad. Und dann machen wir morgen an der Stelle nochmal weiter.
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0: A14, Vorsicht, Halle Richtung Leipzig, zwischen Leipzig-Messegelände und Nordost. Hier liegt ein Spanngurt. A17, Prag Richtung Dresden, Viertelstunde Zeitverlust zwischen dem Grenzübergang und Bad Gottleuba. Dann haben wir die A72, Plauen Richtung Hof, heute mit einer Tagesbaustelle zwischen Plauen Ost und Süd. Derzeit 4 Kilometer Stau, 14 Minuten dauert das länger. Der Markus meldet einen frischen Unfall auf der A72, und zwar Leipzig Richtung Chemnitz an der Abfahrt Zwenkau. Bitte aufpassen, die mittlere Spur ist blockiert. Eine Ölspur auf der B173 zwischen Wilsdruff und Kesselsdorf. B156 zwischen Boxberg und Drena stockt der Verkehr 10 Minuten plus. 12 Minuten länger auf der B181 zwischen Leipzig, Westmerseburg und Dölzig. Dann haben wir eine Unfallsperrung in Steinicht-Wolmsdorf und auf der S154 zwischen Neustadt in Sachsen und Steinicht-Wolmsdorf. Behinderungen durch Baumfellarbeiten an der Howald-Klinik. Und im Kreis Görlitz noch eine Unfallsperrung zwischen Dörr-Hennersdorf und dem Abzweig nach Ebersbach, betrifft die Schönbacher Straße. Dann wird geblitzt, und zwar auf der B87 zwischen Mokrena und Torgau am Abzweig Gräfendorf. In Wesnitz, Hauptstraße aus Richtung Göhra kommen. Danke an Sandra fürs Melden. Es blitzt in Auer Richtung Weinböhler an der Schallschutzwand. Dann Bautzen, Siemensstraße, Kreuzung Preuschwitzer Straße, stadtauswärts. Und in Leipzig haben wir die Blitzer stehen auf der Marschner Straße Richtung Clara-Zetkin-Park und am Sportforum nach der Goya Straße statt auswärts.
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0: Hi zusammen, genießen Sie den 1. September, meteorologischer Herbstanfang heute. Und wenn das so weitergeht, haben wir doch ganz gute Karten. Also machen Sie sich einen schönen Nachmittag, einen guten Start da rein. Jetzt mit den nächsten 5 Hits am Stück. Es gibt 80er, 90er, 100% Sachsen-Sound. Jetzt mit Mill Medley und The Time of My Life.
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1: Wer hat den längsten Arbeitsweg? Das werden wir in dieser Woche herausfinden. Dann werden wir auch wissen, wer sich als nächstes 500 Euro Rekordprämie holt. Und vielleicht ist das Hendrik Holländer aus Borna. Du bist nämlich auch ganz schön oft und ganz schön gerne viel im Auto unterwegs, was?
2: Richtig. Ich fahre jeden Tag von Borna nach Dresden zur Arbeit.
1: Jeden Tag, Montag bis Freitag?
2: Jeden Tag. Das heißt, ich stehe jeden Tag um 3:30 auf, fahre um 4:30 los, damit ich um 6 Uhr Arbeit bin.
1: Ach krass, das ist ja eine halbe Nachtschicht. Bist ja fast wie Morningshow.
2: Naja, Mensch. Deshalb höre ich mir ja dann auch früh.
1: Na, das genau. Ist wunderbar. Da freuen wir uns sehr drüber. Und Hendrik, was machst du dann beruflich in Dresden?
2: Nee, ich bin Kraftfahrer bei der Polizei.
1: Bist also dort, wie kann man sich's vorstellen, mit Dienstfahrzeug dann täglich unterwegs?
2: Genau, das kommt dann noch mit dazu. Also ich sag mal, die Strecke zur Arbeit natürlich mit Privatfahrzeug, aber dann den ganzen Tag mit dem Dienst-Kfz unterwegs.
1: Kommst ja aus dem Auto gar nicht mehr raus.
2: Nö, hast es dir bei Berufskraftfahrern.
1: Ja, das ist richtig, aber hast es dir ein bisschen schön eingerichtet und gemütlich gemacht? So ein halbes Wohnzimmer stelle ich mir dann so vor.
2: Ja, schön wäre.
1: Essen, Trinken, alles dabei oder wird nicht
2: das
1: gekrümelt?
2: Nein.
1: Okay, macht man nicht. Jetzt natürlich spannende Frage, Hendrik. Wie viel Kilometer Luftlinie hast du ausgerechnet?
2: 86,25.
1: Und damit ist der Hendrik Holländer aus Borna unser derzeitiger Spitzenführer in Sachen Sachsenrekord. Über 86 Kilometer Luftlinie von zu Hause zur Arbeitsstelle. Falls Sie das tatsächlich noch überbieten können, dann sind wir mal gespannt. 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Alle Infos und da geht auch anmelden.
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1: Das ist Radio RTL Sachsenwetter. Ja, ganz entspannt heute. Ein paar Wolken sind unterwegs, aber auch die Sonne kommt hier immer wieder mal durch. Temperaturen zwischen 20 und 24 Grad. Dazu haben wir es trocken. Das wird es auch an den meisten Stellen bleiben. Es könnte mal sich so eine kleine Regenwolke verirren. Das war's dann. In der Nacht dann zwar auch wolkig, aber trocken. Tiefstwerte bei 14 bis 9 Grad. Und morgen geht's dann wieder rauf bis auf 24 Grad stellenweise. Anfangs hängt so ein bisschen Nebel noch in der Luft, aber später wieder eine Mischung aus Sonne und Wolken. drücken einzelne Schauer ab dem Nachmittag.
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1: Auf der A72 Plauen Richtung Hof eine Tagesbaustelle, die sorgt hier heute für Probleme und Stau zwischen Plauen Ost und Süd. Die rechte Spur ist gesperrt, da haben wir 3 Kilometer anstehen, 13 Minuten Zeitverlust heißt das für Sie. 11 Minuten länger auf der A72 Plauen Richtung Hof, weiter zwischen Hof Töpen und Hof Nord. Und wir haben die A72 Leipzig in Richtung Chemnitz mit einem Unfall an der Abfahrt Zwenkau. Die mittlere Spur ist blockiert, bitte Vorsicht. Im Kreis Görlitz noch ein Unfall Sperrung zwischen Dürr-Hennersdorf und dem Abzweig nach Ebersbach. Die neuesten Blitzer auf der B87 Mokrena, zwischen Mokrena und Torgau am Abzweig Gräfendorf. Dann wo noch?
12: Ja, hallo, hier ist der Sven. Ich wollte auch noch einen Blitzer melden. Und zwar in Lausnitz auf der B97 in Richtung Königsbrück von Ottendorfer Kriller aus kommt. Hm? Und ich glaube beidseitig. Danke, schönen Tag euch.
1: Ja, wünsch mal auch. Es blitzt in Auer Richtung Weinböhler an der Schallschutzwand. Dann Wessnitz, Hauptstraße aus Richtung Göra kommend. Dresden, die Leipziger Straße stadtauswärts am City Beach. Danke an Laura und in Leipzig im Messeallee vom Kreisverkehr Richtung Dielitscher Straße.
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1: Ja, alle hier im Simmefieber. Wenn Sie also bei uns im Programm Ihren Namen hören, dann vielleicht deswegen, weil wir Ihnen gerne eine niegelnagelneue Simson S51 schenken wollen. Vorausgesetzt, Sie sind angemeldet über unsere kostenlose Hitradio RTL App. Und dann kann es schon jederzeit passieren. Also Radio an und nichts verpassen, sonst ärgern Sie sich saftgrün, Sahara-braun oder rot. Und wir haben noch mehr schicke Farben für unsere Kultmopeds. Steffen ist auch schon im Lostopf, hat ganz bestimmte Pläne.
2: Also, Mahlzeit. Der Steffen aus Dresden würde die Simson gerne gewinnen für seine Tochter, die im Oktober 15 wird und sich übelst lange und sehnlichst für einen Teil wünscht. Und zum Zweiten, ich bin früher in die S50 gefahren. Ich hatte einen Klassenkameraden, der gute Bernd, der hatte so einen Teil, aber keinen Führerschein dazu. Und ich hatte schon, also habe ich dann immer zu den Übungsplätzen gefahren oder auf die Parkplätze, wo wir fahren konnten und habe den fahren lassen und dann bin ich wieder nach Hause gefahren mit dem.
1: Das sind natürlich Erlebnisse, die vergisst man nicht, ne? 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
5: Ich bin Stefan Schütz. Rund 1,4 Millionen Wohnungen fehlen hierzulande. Das berichtet der Deutsche Mieterbund in seinem Mietenreport. Eine Sprecherin sagte, viele Mieter lebten in Angst vor Wohnungsverlust. Der aktuelle Mietenreport zeigt außerdem, dass jeder Zweite befürchtet, in so einem Fall keine bezahlbare Ersatzwohnung zu finden. Hinter dem Vorfall mit Sprengstoffdrohnen am Flughafen Leipzig-Halle soll ein russischer Geheimdienst stecken. Das schreibt die Bild-Zeitung unter Berufung auf Sicherheitskreise. Es werde schon auf EU-Ebene über weitere Sanktionen gegen Russland gesprochen. Bundesinnenminister Dobrindt und Außenminister Wadefuhl wollen sich am späten Nachmittag zur Reaktion Deutschlands auf den versuchten Drohnenanschlag äußern. Post vom Finanzamt flattert ins Haus und viele von uns verstehen dann nur Bahnhof. Das soll sich jetzt ändern. Bund und Länder haben nämlich ein Projekt gestartet, das Fachchinesisch in verständliche Sprache umwandelt. Claudia Wächter kennt die Einzelheiten.
6: Kein Fluchen mehr, kein Hä? Stattdessen klare Sätze, kurze Infos und ein freundlicher Ton. Klingt wie ein Traum. Wir sollen auf Anhieb verstehen, was das Finanzamt von uns will. Also nichts mehr mit gemäß, Paragraph, Absatz und so weiter. Die Verbesserungen mithilfe eines Sprachmodells sollen ab sofort bundesweit umgesetzt werden.
5: In Sachsen ist erstmals das Chamonda-Virus bei Rindern nachgewiesen worden. Wie das Gesundheitsministerium mitteilte, sei das Virus bei einem Rinderbestand im Erzgebirge und bei einem Rind im Vogtland festgestellt worden. Übertragen wird es durch Mücken.
7: Betroffene Tiere bekommen Fieber, Durchfall und geben weniger Milch. Die Rinder erholen sich jedoch nach tierärztlicher Behandlung meist innerhalb von 2 bis 3 Wochen. Eine Impfung gibt es bisher nicht. Das Gesundheitsministerium rät Viehhaltern zu engmaschigen Kontrollen und effektivem Mückenschutz in den Ställen. Nach aktuellem Wissensstand bestehe kein Infektionsrisiko für den Menschen. Sandra Petzold, Nachrichtenredaktion.
5: Eine Mehrheit der Menschen in Deutschland ist für eine Zuckersteuer auf Getränke. Das zeigt eine Forsa-Umfrage für Stern und RTL. 55% der Befragten befürworten die geplante Abgabe. Details arbeitet das Bundesfinanzministerium gerade aus. Die Höhe soll sich nach dem Zuckergehalt richten. In Irland etwa kostet ein Liter Cola bis zu 30 Cent mehr.
8: So, gucken wir zum Sachsenwetter, kommt von Claudia.
9: Ja, das ist doch ganz angenehm hier. Wir haben meistens locker flockige Wolken am Himmel, die können auch mal dichter sein. Schauer sind aber echt die Ausnahme. Die meiste Zeit ist es bei uns trocken. Sonne kommt immer mal durchgeguckt bei 21 bis 24 Grad. Teilweise ist der Wind noch recht stramm, vor allem in den höheren Lagen. Ja, und in den nächsten Tagen geht das so weiter. Morgen und Donnerstag auch so bis 25 Grad. Und dann kommt nochmal ein sehr warmer Freitag.
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8: Hitradio RTL meldet A38 Halle Richtung Leipzig zwischen Rastplatz Saaletal Süd und Kreuz Rippachtal. Vorsicht, totes Tier. Bitte langsam. A72 Zwickau Richtung Plauen zwischen Hartenstein und Zwickau Ost. Gegenstände auf der Fahrbahn. Und Zwickau Richtung Hof zwischen Plauen Ost und Plauen Süd. 3 Kilometer Stau. Es blitzt in Lausnitz B97 Richtung Königsbrück, in Dresden Leipziger Straße stadtauswärts am City Beach und die B87 zwischen Mokrena und Torgau am Abzweig Gräfendorf.
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8: So, mal rein in diesen Dienstagnachmittag. Heute ist der 1.9. Es ist schon wieder ein neuer Monat.
9: Es ist jetzt so eine Art Herbstanfang auch, ne?
8: Nee, lass mal weg.
9: Meteorologisch.
8: Machen wir nicht. Wir machen heute das hier. Heute ist ein seltsamer Feiertag. Heute ist Tag der Wörter, auf die sich nichts reimt. Und da geben Sie hier ein paar vor. Gefühl, Mensch oder Pfirsich.
9: Ja, und
8: also
9: Sie,
8: mit Pfirsich fällt mir sofort ein Reim ein.
9: Ja?
8: Ich für mich an für sich mag den Pfirsich nicht.
9: Ja. Hä? Stimmt, reimt sich.
8: Schon wieder gelogen also, hier. Schon wieder
9: ja,
8: gelogen.
9: Aber auch das Wort Mensch. Aber ich weiß, es gehen ja die Regeln jetzt. Das können Sie jetzt mal durchdenken, ob es da doch ein Wort gibt.
8: Ja, wir können Ihnen nochmal das Wort Gefühl und Mensch mitgeben. Pfirsich habe ich einen gefunden. Wir machen schöne Musik. Es gibt Queen, Erasure und Kim Wilde. Schönen Nachmittag.

0: 5. September wäre er 80 geworden. Freddie Mercury hier auf Hitradio RTL, I Want to Break Free. Gibt übrigens für alle Leseratten auch ein bisschen neue Literatur zum Freddie.
1: Ja.
0: Mary Austin, seine ehemalige Lebenspartnerin und dann spätere Freundin, also beste Freundin, also mit der er dann zwar nicht mehr zusammen war, aber er immer noch einen guten Draht hatte, die hat ein Buch über ihn geschrieben und öffnet da so ein bisschen auch sozusagen das private Nähkästchen. Nicht überbordend, aber so, dass man doch die ein oder andere interessante Story von Freddie Mercury und zum Beispiel beim Songwriting erfahren kann.
1: Interessant. Schön. Also wenn sie ihn so gut gekannt hat, dann ist das bestimmt sehr interessant. Huh?
0: Jetzt zurück zum Hier und Heute an diesem Dienstagnachmittag. Mirko und Claudi hier. Heute ist übrigens offiziell die Apfelsaison gestartet. Mhm. Auch schön.
1: Das klingt aber auch schon wieder so herbstlich, ne? Apfelsaison. Aber warum soll man das nicht nutzen? Das Wetter ist schön und diese Selbstpflückmöglichkeiten starten ja jetzt auch, dass man sich mal ein Körbchen voll machen kann mit Äpfeln. Dein Lieblingsapfel war nochmal welcher?
0: Der Pinova, ein Kunstapfel, den hat man gezüchtet. Hier in Sachsen übrigens. Es ist eine Entstehung hier in Sachsen, den man aus drei verschiedenen Äpfeln zusammengemischt.
1: Der Pinova, das ist so ein Apfel, der später gepflückt wird, ne? Im Oktober.
0: Hab noch keinen gesehen.
1: Und nee, die kann man, glaube ich, erst im Oktober pflücken. Und Genussreife steht hier noch November bis April. Da bist du auch Profi. Den kann man nämlich lange naschen.
0: Hält über den ganzen Winter.
1: Toll. Ja. Machst du dir dann immer deinen Keller voll und dann gehst du Äpfel naschen?
0: Ja.
1: Oder ein Bierchen?
0: Ja, ich sage abends immer, ich gehe Äpfel essen. Ja, dann ist nicht so viel.

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12: Hier gerade RTL hier, Mirko und Claudi, gleich mit Opus, mit Robert Miles und wir haben Bad Boys Blue, The Train to Nowhere. Wo der hinfährt, wissen wir nicht, aber wo fährt dein Zug hin, der Wetterzug?
13: Das Wetter kommt von West und zieht Richtung Ost. Oh. So ziehen jedenfalls die Wolken. Einzelne Regenschauer haben wir hier so ein bisschen am Nordrand von Sachsen, ansonsten ist das aber trocken. 21 bis 24 Grad haben wir heute. Die nächsten Tage sieht es ähnlich aus, so ein bisschen locker bewölkt, um die 24 Grad maximal. Und dann wird es Freitag nochmal ein ganzes Stück wärmer. Hier.
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12: Gucken wir auf die Straßen. Hitradio RTL meldet A17 Prag Richtung Dresden zwischen Breitenau, Schönwald und Bad Gottleuba 2 Kilometer Stau und Zwickau Richtung Hof auf der A72 zwischen Plauen Ost und Plauen Süd 2 Kilometer Stau. Es blitzt in Lausnitz B97 Richtung Königsbrück in Wesnitz Hauptstraße aus Richtung Göhra und Leipzig Messeallee vom Kreisverkehr in Richtung Delitzscher Straße.
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0: Opus, live ist live, Hit Radio RTL, wir sind auch hier live, 2:45 an diesem Dienstagnachmittag und jetzt weiter auf Rekordsuche.
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0: Wenn man hier eine Pause an der falschen Stelle macht, könnte es komisch klingen. Wir suchen aktuell die Person mit dem längsten Arbeitsweg.
2: Ja? Richtig. Mirko, nicht so lange Pausen machen, bitte. So, längster Arbeitsweg. Und da ist jetzt mit im Rennen auch Patrick Walter aus Krimmetschau. Der Patrick selber ist gerade mit dem Hund eine Runde und deshalb gibt uns seine Frau Sandrina Auskunft. Sandrina, wo arbeitet denn dein Mann und wie weit fährt er jeden Tag?
3: Er arbeitet als Prozesstechniker bei Globe Foundries und fährt jeden Tag mit dem Auto 120 Kilometer, Luftlinie 103.
2: Und du wartest immer schön zu Hause, bis er dann endlich wieder da ist. Ist ja nochmal on top, ne? Ganz schön viel Zeit.
3: Ja, sind immer 8,5 Stunden Arbeit und naja, mit den Autobahnen heutzutage 12 Stunden oder 10 Stunden ist er, glaube ich, unterwegs. Ja. Und ich warte, weil er arbeitet auch in 3 Schichten.
2: Krass, okay. Weißt du, was ihn am Pendeln da so am meisten nervt? Was erzählt er denn so?
3: Naja, die gesperrten Autobahnen halt, ne? Das ist eine Katastrophe. Die A4 ist eine Katastrophe. Und die Zeit halt, ne, die fehlt.
0: Neben Zeit und sozusagen Nerven und Geld, das kostet doch bestimmt noch ein Heidenvermögen, oder?
3: Naja, da müssen wir jetzt dazu sagen, wir haben seit vorigem Jahr ein E-Auto und da funktioniert das schon besser als vorher mit dem Diesel.
2: Pass auf, Sandrina, schön, dass du uns hier Auskunft gegeben hast und da gucken wir mal, ob das noch getoppt werden kann.
3: Jawohl.
0: Also, wer kommt drüber? Wer pendelt weiter als 103 Kilometer Luftlinie zur Arbeit? Melden Sie es uns bitte auf hitradio.rtl.de. Es winken 500 € Rekordprämie.
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11: Ich bin Stefan Schulz. In Jenschwalde bei Cottbus hat die Polizei womöglich einen Anschlag auf die Energieinfrastruktur vereitelt. Einsatzkräfte entdeckten an einem Umspannwerk nahe dem Kraftwerk mehrere unkonventionelle Spreng- und Brandvorrichtungen. Sie konnten entschärft und gesichert werden. Das Landeskriminalamt Brandenburg hat die Ermittlungen übernommen. Medienberichte, wonach ein Umspannwerk mit Raketen beschossen wurde, bestätigte die Polizei bislang nicht. Fast jeder dritte Mieter in Deutschland macht sich Sorgen, seine Miete künftig nicht mehr bezahlen zu können. Das zeigt eine Studie im Auftrag des Deutschen Mieterbunds. Thomas Bremser berichtet.
12: Jeder Zweite fürchtet, wenn er künftig umziehen muss, findet er keine bezahlbare neue Wohnung mehr. Die Wohnkosten sind im vergangenen Jahr bei jedem Zweiten gestiegen. Dabei gilt in Gegenden, in denen der Wohnungsmarkt besonders angespannt ist, die Mietpreisbremse. Doch laut Mieterbund trauen sich viele gar nicht, ihr Recht einzufordern, aus Angst gekündigt zu werden.
11: In Chemnitz gibt es immer weniger kostenlose Parkplätze. Noch in diesem Jahr werden in der Nähe der Innenstadt 99 weitere Parkautomaten aufgestellt. Mehr dazu von Gunnar Tichy.
13: Betroffen sind vor allem der östliche Kassberg sowie Bereiche südlich der Innenstadt rund um Zwickauer, Annaberger und Reitbahnstraße. Mit den neuen Geräten ist das vor 9 Jahren beschlossene Parkkonzept abgeschlossen. Insgesamt stehen derzeit 191 Automaten in unserer Stadt. Sie brachten Chemnitz im vergangenen Jahr fast 2 Millionen Euro ein. Für Wartung, Leerung und Versicherung der Geräte fielen etwa 134.000 Euro an. Kritiker werfen der Verwaltung vor, die Zahl kostenfreier Parkplätze immer weiter zu reduzieren.
11: Eine gute Anbindung an den öffentlichen Personennahverkehr würde die Verkehrswende vermutlich sehr voranbringen. Allerdings hapert es hier noch häufig. Die Denkfabrik Agora teilte mit, 21 Millionen Menschen in Deutschland sind schlecht oder gar nicht gut angebunden. Betroffen sind vor allem ländliche Regionen. Als gute Anbindung gilt etwa eine 250 Meter vom Wohnort entfernte Haltestelle, an der werktags alle halbe Stunde ein Bus fährt. Das Deutschland-Ticket könnte im nächsten Jahr fast 67 Euro pro Monat kosten. Das geht aus Berechnungen hervor, unter anderem von der Deutschen Umwelthilfe. Die Preissteigerung von etwa 4 Euro kommt zustande, weil Löhne und Betriebskosten der Bahn steigen, heißt es. Bisher haben die Verkehrsminister den Preis fürs Deutschland-Ticket festgelegt. Ab 2027 übernimmt ein automatisches Berechnungsverfahren.
14: Der Blick zum Sachsenwetter kommt von Claudia.
15: Das ist gar nicht mal so unfreundlich hier. Wir haben die Sonne auch immer wieder zwischen den Wolken. Die können aber auch mal dichter sein. So vereinzelt ein paar Schauer sind drin, eher im Norden von Sachsen. Ansonsten ist es aber die meiste Zeit trocken. Und die nächsten Tage geht es ähnlich weiter bei Temperaturen um maximal 24 Grad. Richtung Freitag wird es dann noch mal ein ganzes Stück wärmer.
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14: Der Blick auf Sachsenstraßen, Hitradio RTL meldet A17 Prag Richtung Dresden. Zwischen Dresden-Südvorstadt und Dreieck Dresden-West haben wir 2 Kilometer Stau. Und es blitzt in Lausnitz B97 Richtung Königsbrück, Leipzig Messeallee vorm Kreisverkehr Richtung Delitzscher Straße und in Dresden-Langebrück auf der Dresdner Straße stadteinwärts. Hier ist 30.
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14: Übrigens ist der 1. September heute, ne?
15: Ja.
14: Heute ist Schulanfang in Hogwarts.
15: In Hogwarts,
14: ja,
15: okay.
14: Da kommen heute die neuen Zauberlehrlinge.
15: Hm?
14: Für alle die Muggels da draußen, die es betrifft, haben ja sowieso Post von der Eule bekommen. Verstehst du?

0: gute alte Zeit mit Annie und Steve. Nee, mit Dave. Dave Stewart hieß er nicht. Steve. Mhm. Die Rhythmics, Thorn in My Side, Hitradio RTL. Wir haben es 3:45. Jetzt kommt Agathe.
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0: Auch heute unser kleiner Ausflug in musikalische Missverständnisse, große und kleine, die Sie uns zahlreich zuliefern.
2: Ist mal schön, was Sie da so raushören. Jetzt haben wir ja schon den nächsten Vorschlag. Hi.
3: Hier ist die Conny. Und zwar habe ich einen neuen Agathe Bauer Song von David Guetta, When Love Takes Over. Da verstehe ich nicht, When Love Takes Over, sondern Ella Takes Sofa. Oh.
0: Okay, also es geht hier. It's complicated. It always is. That's just the David Guetta, die Stimme von Kelly Rowland und jetzt wo? Das Latex-Sofa. Ja,
2: wir haben es schon ein bisschen im Kopf hier. Ja. Die Stelle, oder? Und alle.
0: Ja.
2: Latex-Sofa, hier, yeah. Schön. Ja, das muss ja auch nicht immer so aus Plüsch sein, ne?
0: Nee,
2: kann ja auch mal Latex sein. Schick.
0: 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Hab ich gehört.
2: Okay.
0: Dankeschön für diesen Agathe-Bauer-Song.
2: Ja, freuen wir uns. Und wer auch mal was Verrücktes irgendwo raushört, meldet sich gerne per WhatsApp über die 0351. Die
0: Warte, mach nochmal.
2: 0351 5000 2000.
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13: Hier ist das Radio RTL für Sie, gleich mit Billy Idol mit Corona und wir haben F.R. Davids und Words. Words hat jetzt auch die Claudi.
14: Und es sieht gut aus hier, das Wetter ganz entspannt. Ein paar einzelne Schauer sind möglich, eher im Norden von Sachsen. Ansonsten ist es im Rest eher trocken. Und dazu kommt die Sonne hier und da immer noch ein bisschen rausgeguckt. Temperaturen liegen bei maximal 22 bis 24 Grad. Und die nächsten Tage sehen auch eigentlich wirklich schön aus. Es ist meistens locker bewölkt. Und Richtung Freitag geht es mit den Temperaturen auch nochmal ein ganzes Stück hoch.
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13: Hitradio RTL meldet A17 Prag Richtung Dresden zwischen Breitenau, Schönwald und Bad Gottleuba 2 Kilometer Stau. Hier Viertelstunde mehr rechnen. Und die S95 im Kreis Bautzen zwischen A4 Pulsnitz und der Abfahrt Leppersdorf. Hier lauert ein Pannenlaster hinter einer Kurve. Vorsicht! Es blitzt B6 am Abzweig Reppen beidseitig. Leipzig, die Messeallee vorm Kreisverkehr Richtung Delitzscher Straße und Dresden-Langebrück, die Dresdner Straße stadteinwärts.
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0: Eyes Without a Face mit Billy Idol. 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Gleich gibt's Wille Wallo und Natalia Avalon mit einem Schlückchen Summer Wine. Vorher die Party zum Wein. Naja, gut.
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14: Ich bin Stefan Schütz. In Jenschwalde bei Cottbus hat die Polizei einen Anschlag auf die Energieinfrastruktur vereitelt. Einsatzkräfte entdeckten an einem Umspannwerk nahe dem Kraftwerk Jenschwalde mehrere unkonventionelle Spreng- und Brandvorrichtungen. Eine ist detoniert. Einzelheiten von Knut Michael Kunert.
15: Bei den Vorrichtungen soll es sich nach einem Bericht der Märkischen Allgemeinen Zeitung um Raketen handeln. Zudem habe es tatsächlich einen Angriff gegeben und das Werk sei mehr als einmal getroffen, so das Blatt. Diese Informationen wollte die Polizei nicht bestätigen. Nach Angaben des Netzbetreibers 50 Hertz wurden am Morgen mehrere Leitungen im Übertragungsnetz beschädigt. Dadurch kam es zu kurzzeitigen Unterbrechungen. Mittlerweile seien alle Leitungen wieder voll in Betrieb. Das Landeskriminalamt Brandenburg hat die Ermittlungen übernommen.
14: Der Deutsche Mieterbund warnt angesichts hoher Mieten vor einer Sozialstaatskrise. Verbandspräsident Weber Moritz sagte, fast 60% der befragten Mieterinnen und Mieter halten ihre Wohnkosten für zu hoch und sparen an anderer Stelle.
16: Aber darum geht's längst nicht mehr nur, auf Urlaub oder auf eine neue Waschmaschine zu verzichten. Jeder Vierte spart aufgrund gestiegener Wohnkosten mittlerweile an gesunden Lebensmitteln. Und 15%, das sagt unsere Umfrage, sparen an der eigenen Gesundheit, zum Beispiel bei Medikamenten oder beim Zahnersatz.
14: Bundesfinanzminister Klingbeil will Steuerzahler ab 2028 um rund 10 Milliarden Euro entlasten. Das geht aus einem Gesetzentwurf hervor, der der Rheinischen Post vorliegt. Das Kindergeld soll auf 272 Euro steigen. Auch der Arbeitnehmerpauschbetrag wird angehoben. Gegenfinanziert wird das über eine frühere Reichensteuer und eine neue Superreichensteuer von 47% für Einkommen ab 280.000 Euro. Die Lebenshaltungskosten in Sachsen sind im August erneut gestiegen. Wie das Statistische Landesamt mitteilte, liegt die Jahresteuerungsrate bei 2,9%. Während Strom im Schnitt gut 6% günstiger wurde, zogen die Preise für Heizöl massiv an, um fast 30% im Vergleich zum Vorjahr. Auch wer mit dem Auto unterwegs ist, zahlt deutlich mehr. Die Spritpreise sind innerhalb eines Jahres um knapp 28% gestiegen.
17: Man muss immer sagen, das Wetter ist gar nicht so schlimm, wie es klingt.
18: Klingt's schlimm?
17: Naja, aber was sagen wir, Herbst und Apokalypse und also, Stürme und Gott und Teufel.
11: Wir haben meteorologischen Herbstanfang heute, ja. Aber
17: Meteoriteneinschlag.
11: Das ist auch das Einzige. Und Start der Apfelernte, was ein bisschen herbstlich klingt. Aber ja, du hast recht, das Wetter riecht hier nach schönem Spätsommer.
17: Ja.
11: Bleibt es auch übrigens die nächsten Tage so schön spätsommerlich. Wir haben heute so ein paar einzelne Schauer, ist wirklich wenig. Ansonsten ist fast überall trocken. 24 Grad, Top-Temperatur. Auch Mittwoch und Donnerstag schaffen wir das. Und Freitag wird es sogar nochmal wieder wärmer.
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17: Hitradio RTL meldet A4 Dresden Richtung Chemnitz. Zwischen Siebenlehn und Berbersdorf Fahrzeugteile Vorsicht. Und A72 Chemnitz Richtung Zwickau. Hier staut es zwischen Kreuz Chemnitz und Chemnitz Süd 2 Kilometer. Es blitzt B6 ab 2 Greppen beidseitig. Dresden-Langebrück, die Dresdner Straße stadteinwärts. Hier ist 30 und Leipzig, die Dresdner Straße stadteinwärts vorm Haus des Handwerks.
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17: Heute ist übrigens Welttag des Briefschreibens. Früher hat man ja gerne mal einen Brief geschrieben oder so. Hm. Oder auch mal einen gekriegt, so aus dem Fernlager oder so.
11: Stimmt.
17: Mittlerweile sind Briefe aber Nerv. Weil meistens nur noch Mist drin steht. Also entweder ja, ist Werbung oder Rechnung.
11: Du hast recht.
17: Oder Post vom Staatsanwalt.
11: Ja, da wird es ganz eklig.
17: Ja. Wir machen mal Musik und dann haben wir noch anderes für die. Keine Post vom Staatsanwalt. Nee. Schönere Sachen. Pretenders, Michael Jackson und France Gall vorher.

0: Don't get me wrong, die Pretenders mit Chrissy Hynde, Hitradio RTL, Mirko und Claudi. Und mit Ihnen, weil hier, das wollen wir alle.
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0: Wir sind die mit den Mopeds. Bei uns haben sie wieder die Chance auf ein Kultmoped.
2: Und bei den Anmeldungen merken wir, hier werden uns viele Geständnisse gemacht. Also viele hatten schon mal eine S51, aber dann wurde verschenkt, verkauft, eingetauscht. 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
3: Ich wünsche mir eine S51, weil ich zur Jugendweihe eine bekommen habe und die mit meinem jugendlichen Leichtsinn später verkauft habe. 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Danke.
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0: Tut Buße. 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
2: Das heißt, Sie halten sich mal schön bereit. Sehr bereit, bitte. Gehen Sie nicht so weit weg. Das könnte nämlich schon sehr bald soweit sein.
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6: Gleich ist es 16:30. Hier ist Hitradio RTL. Wir warten auf Crowded House, Ace of Base und DJ Bobo. Und Claudia hat ein bisschen Wetter für uns.
7: Und das ist vielerorts sehr freundlich heute. Sonne kommt immer mal durch zwischen den Wolken. Nur ganz vereinzelt gibt es ein paar Schauer. Und das Ganze bei 22 bis 24 Grad. Morgen geht es auch ähnlich weiter, ebenso am Donnerstag. Die Temperaturen bleiben so, ist alles recht angenehm und meistens trocken. Und Freitag wird es noch ein ganzes Stück wärmer.
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6: Hitradio RTL meldet A4, Chemnitz Richtung Dresden, zwischen Siebenlehn und Dreieckgnossen, Reifenteile und Spanngurte auf der Fahrbahn. Und in der Gegenrichtung Dresden Richtung Chemnitz, zwischen Siebenlehn und Berbersdorf ebenfalls Fahrzeugteile. A4 Dresden Richtung Erfurt, zwischen Chemnitz-Glößer und Kreuz-Chemnitz, 3 Kilometer Stau. Und Chemnitz Richtung Zwickau auf der A72, hier staut es zwischen Kreuz-Chemnitz und Chemnitz-Süd, 2 Kilometer. Es blitzt B6 ab Zweigreppen, beidseitig Dresden-Langebrück, die Dresdner Straße stadteinwärts. Und in Leipzig auch hier auf der Dresdner Straße stadteinwärts vorm Haus des Handwerks.
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0: weiß, ob ich schon mal erzählt, aber es ist eine der Bands, wo du sagst, was wäre, wenn? Wenn die nicht gegangen wären, wenn die nicht aufgehört hätten.
1: Wenn
0: die mal noch ein paar Alben gemacht hätten.
1: Wäre auch ein Song für ein schönes Open-Air-Konzert, oder?
0: Absolut. Sie sehen, wir sind heute so sommermäßig noch drauf.
1: Crowded House. Ihr könntet auch nochmal loslegen.

0: Was suchen wir? Aktuell suchen wir die Person mit dem weitesten Arbeitsweg.
1: Da kommt hier ganz schön was zusammen. Da sind wir schon wieder erstaunt. Jetzt haben wir hier Marcel Brauch. Er wohnt in Dippoldiswalde, arbeitet als Lokführer. Und erzähl mal, Marcel, wie weit pendelst du denn jeden Tag?
2: Also die Fahrstrecke ist eine Richtung, 135 Kilometer, hin und zurück 270 Kilometer. Ja, das ist jetzt seit 9 Jahren. Ich habe damals eine wunderschöne Arbeit im Leipziger Raum gefunden. Und die ist bis heute, besteht die weiterhin. Und bin dann damals aber zurück in meine Heimat gezogen, südlich von Dresden.
1: Ja.
2: Und weil es sich durch die Schichten so anbietet, habe ich dann damals angefangen zu pendeln. Die Arbeit dort in Böhlen, die ist sehr schön.
1: Sagst du dir, lohnt sich?
2: Ja, sozial.
1: Das ist natürlich ein Grund.
2: Na, das ist wirklich ein Grund.
0: Dürfen wir fragen, was du transportierst? Also
2: das ist eine Werkbahn, das ist im Chemiebetrieb, im Kohlekraftwerk und Chemiebetrieb südlich von Leipzig. Und da waren Chemikalien transportiert und Gips und Kalk für das Kraftwerk. Und dafür sind wir zuständig.
1: Und dann im Auto sitzt du ein bisschen alleine, hast deine Ruhe. Genießt du das auch manchmal oder nervt es mehr?
2: Ja, zur Nachtschicht ist es schon sehr, sehr nervenzerreißend, aber ansonsten früh zur Tagschicht. Wenn es dann hier um 4 losgeht, das ist schon ein spannendes Fahren.
0: Ja, bin ich bei ihm.
1: Aber 135 Kilometer, eine Strecke und das jeden Tag. Also wir finden es ordentlich, krass. Ja. Danke Marcel, dass du hier mitgemacht hast oder mitmachst, ja.
0: Wer fährt denn weiter als Marcel zur Arbeit? Geben Sie uns bitte Bescheid. hitradio.rtl.de für den Rekord winken nach wie vor 500 Euro Rekordprämie.
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4: Ich bin Stefan Schütz. Deutschland hat gestern abermals Straftäter nach Afghanistan abgeschoben. Ein Flug ist von Leipzig nach Kabul gestartet mit 22 verurteilten Straftätern an Bord, unter anderem wegen Körperverletzung, Bedrohung und versuchtem Totschlag. Begleitet wurde der Flug von Bundespolizisten und Dolmetschern. Das berichtet die Rheinische Post unter Berufung auf Sicherheitskreise. An 4 weiteren Bahnhöfen gilt jetzt ein Alkoholverbot. Das hat die Deutsche Bahn mitgeteilt. Betroffen sind ab heute die Hauptbahnhöfe Berlin, Kiel und Braunschweig sowie Berlin-Gesundbrunnen. Bereits an mehr als 30 weiteren Stationen gilt das Verbot schon. Bis Mitte Oktober soll es an allen 5.400 Bahnhöfen deutschlandweit eingeführt werden. In Sachsen beginnt die Apfelernte. Heute Mittag gab der Obstbauverband in Dresden offiziell den Startschuss, Verbandchef Jörg Geitel.
5: Wir erwarten eine gute Ernte. Wir hatten ja in den letzten Wochen sehr viel Hitze und Trockenheit, was den Bäumen sehr zugesetzt hat. Aber die Niederschläge der letzten Tage haben noch einiges aufgeholt. Und somit starten wir heute offiziell in die Ernte, hauptsächlich erstmal mit der Sorte Elster.
4: Das Land Berlin wird nach einem Cyberangriff auf die Verwaltung erpresst. Eine Gruppe professioneller Hacker fordert 2 Millionen Euro, sagte eine Senatssprecherin. Demnach geht es um eine große Menge gestohlener Daten, die aktuell im Darknet im Rahmen einer Versteigerung zum Kauf angeboten werden. Fachleute befürchten, dass mit den Daten Betrugsfälle begangen werden könnten. An einem Umspannwerk nahe dem Kraftwerk Jenschwalde bei Cottbus sind mehrere Spreng- und Brandvorrichtungen gefunden worden. Eine ist detoniert. Nach Angaben des Netzbetreibers wurden am Morgen mehrere Leitungen beschädigt. Dadurch kam es zu kurzzeitigen Unterbrechungen. Mittlerweile seien alle Leitungen wieder voll in Betrieb. Der Kraftwerksbetreiber spricht von einem Anschlag. Das Landeskriminalamt Brandenburg hat die Ermittlungen übernommen.
6: Wir gucken zum Sachsenwetter, kommt von Claudia.
7: Na, da haben wir viele Wolken, aber auch Sonne noch dazwischen jetzt hier über den Abend und nur ganz vereinzelt ein paar Schauer. 23 Grad sind es jetzt noch. In der Nacht gibt es dann 12 bis 9 Grad, kühlt doch ein bisschen aus, ist teilweise auch windig. Und morgen zum Mittwoch geht es dann wieder locker bewölkt durch den Tag bei bis zu 24 Grad.
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6: Hitradio RTL meldet A72 Chemnitz Richtung Zwickau zwischen Kreuz Chemnitz und Chemnitz Süd 4 Kilometer Stau und aktuelle Blitzer B6 am Abzweig Reppen beidseitig in Eilenburg B87 Mühlgrabenbrücke und die S177 Richtung Meißen am Abzweig Bärwalde.
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6: So, kurze Meldung noch aus der Natur. Der aus Amerika eingeschleppte Ochsenfrosch breitet sich bei uns immer mehr aus. Ochsenfrosch heißt er, weil er relativ groß ist, bis zu 25 Zentimeter. Jetzt möchte man ihn einhegen. Man
7: hat's 25 Zentimeter sind ein Frosch, wenn er dir entgegenspringt, das ist schon eine Nummer, oder?
6: Ja, man hat es mit Küssen versucht, es hat aber nicht funktioniert. Es sind keine Prinzen draus geworden.
7: Muss man den nicht an die Wand klatschen? Oder
6: das,
7: wie war das?
6: Das haben die jetzt auch rausgekriegt, dass, oder was, dass mit Küssen nichts wird bei den Fröschen. Die vermehren sich trotzdem weiter.
7: Ah ja, die sollen ja Prinzen draus werden, ja.
6: Also es muss wirklich kein normaler Frosch sein, der verschlingt alles, Insekten, Singvögel, Wühlmäuse, Entenküken. Das packt schon ein bisschen der Pac-Man vom Teich.

0: Everybody wants to rule the world auf Hitradio RTL mit Tears for Fears. Und die kamen gleich die 90er mit I Promised Myself. Und jetzt haben wir was Neues für Sie. Seit heute Nachmittag gibt's im Zoo Leipzig nämlich eine Attraktion mehr. Und hier mit Hitradio RTL sind Sie auch die Ersten, die das erleben können.
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2: Das ist toll. Heute Nachmittag wurde im Zoo Leipzig die neue Erlebniswelt Feuerland eröffnet. Großer Rummel da gerade im Zoo. Auf diesen Tag wurde ja jahrelang hingefiebert. Und jetzt ist es endlich soweit. In die Planungen mit involviert war auch Ruben Holland, Senior-Kurator im Zoo Leipzig. Und unsere Redakteurin Stella Stürmer hat ihn jetzt am Mikrofon.
3: Wie geht's Ihnen denn heute bei der Eröffnung, wenn es jetzt nach 5 Jahren endlich soweit ist?
4: Also es ist ganz, ganz viel Freude, weil es einfach jetzt ein toller Moment ist. Wir haben die Tiere in den letzten Tagen jetzt in die Anlagen gelassen und das schon zu sehen, wie die sich da drin bewegen, da weiß man, was man die ganze Zeit getan hat. Und das ist einfach wunderschön, weil es einfach großartig ist, die Tiere einfach so in diesen Anlagen zu sehen.
3: Welche Tiere wohnen denn ab heute offiziell im Feuerland?
4: Also wir haben auf jeden Fall unsere Flaggschiffarten, nenne ich sie mal. Das sind die kalifornischen Seelöwen in der großen Robbenanlage und in unserer Voliere haben wir Humboldt-Pinguine und Meerespelikane und verschiedene andere Vögel und das ist einfach ein super tolles Bild.
3: Sehr spannend. Und was ist so Ihr persönliches Highlight im neuen Feuerland?
4: Also ich finde es unglaublich faszinierend, wenn man durch den wirklich langen Tunnel geht. Wir haben über 100 Meter unter Wasser und dann die Tiere unter Wasser fliegen und schwimmen zu sehen, ist einfach großartig.
2: Also das klingt wirklich toll mit diesem Unterwassertunnel da im Feuerland. Schauen Sie sich das an.
0: Ja, wenn Sie jetzt fragen, wie denn? Naja, Hitradio RTL verschenkt die ganze Woche Familientickets für den Zoo Leipzig. 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
6: Bei uns gibt es gleich Matthew Wilder auf Hitradio RTL, Break My Strides, The Backstreet Boys und Ricky Epovody. Und wir gucken zum Sachsenwetter, das ist recht angenehm.
7: Das ist wirklich angenehm. Wir haben die Sonne zwischen den Wolken hier immer noch mit dabei. Das ist fast überall trocken, so ein paar Ausnahmen. Es sind einzelne Schauer, die hier durchschwirren. 24 Grad ist dann morgen schon wieder die Top-Temperatur. Auch morgen geht es locker bewölkt durch diesen Himmel. Wahrscheinlich hat die Sonne sogar noch ein bisschen mehr Platz. Und ähnlich sieht es dann am Donnerstag aus.
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6: So, wir gucken auf die Straßen, sehen da nicht viel, im Moment keine Störungen, aber Blitzer, Eilenburg, B87, Mühlgrabenbrücke, S177 Richtung Meißen am Abzweig Bärwalde und in Dresden, Günzstraße, steht auch noch einer.
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0: Matthew Wilder und Break My Strides, Hitradio RTL, Mirko und Claudi. 5:45 haben wir es an diesem 1. September. Geburtstagskind des Tages, einer von den Kaulitz-Jungs wird heute 37.
1: Von den Zwillingen?
0: Ja.
1: Wird einer 37?
0: Ja, vielleicht der, vielleicht der andere auch.
1: Möglicherweise der andere auch. Also Bill und Tom haben heute Geburtstag.
0: Wenn du mich jetzt fragen würdest, ich wüsste nicht, wer mit Heidi zusammen ist. Welcher ist es? Ist der
1: Tom.
0: Sänger? Ist der Sänger?
1: Nee,
0: ist der Gitarrist. Damisch.
1: Mensch.
0: Bill, Tom, Kaulitz?
1: Ja,
0: welcher?
1: Genau.
0: Die hat beide, ich glaube, die hat beide.
1: Naja, auf jeden Fall, auf dem Foto hat sie jetzt beide. Ich schnüffel gerade ein bisschen in ihrem Insta-Account rum. Und es gibt natürlich Glückwünsche,
0: ja,
1: auch von vielen anderen Menschen. Und man sieht sie da mit einem Hund zusammen. Und sie sind alle ganz fröhlich. Und irgendwie in den Bergen. Nicht in Amerika, sondern hier irgendwo bei uns.
0: Okay.
1: Hm. Und die kommen ja auch auf Tour, ne?
0: Nächstes Jahr.
1: Ja.
0: Also weiß nicht, bei uns in Sachsen sind sie einen Termin, gibt es, den kann man jetzt schon mal nennen, 13. August 2027, Messering. In Dresden, da sind sie auf Summer Encore 2027.
1: Mhm. Okay.
0: Und da kommen sie nochmal vorbei. Also erstmal, wir haben uns jetzt entschlossen, wir spielen Musik von Tokyo Hotel.
1: Ja, das machen wir natürlich, wenn die beiden schon Geburtstag haben.
0: Na, nur der eine.
1: Dann machen wir natürlich durch den Monsun, oder?
0: Ja, wenn du das so sagst, machen wir jetzt hier durch den Monsun. Bitteschön. Bitteschön.

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11: Ich bin Stefan Schütz. Die Krise auf dem Wohnungsmarkt hält an, beklagt der Deutsche Mieterbund. In seinem Mietenreport warnt der Verband, etwa jeder dritte Befragte hat Sorge, bald die Miete nicht mehr zahlen zu können. Die Präsidentin des Mieterbundes, Weber Moritz.
12: Für Millionen Menschen kann eine ganz normale biografische Krise sehr schnell zur Wohnungskrise werden. Und genau aus diesem Grund sagen wir, aus der Wohnungskrise ist eine Sozialstaatskrise geworden.
11: Die Bundesregierung müsse Mieten begrenzen und mehr Sozialwohnungen bauen, fordert der Verband. Eine gute Anbindung an den öffentlichen Nahverkehr, das wünschen sich viele. Allerdings hapert es damit an vielen Stellen. Die Denkfabrik Agora teilte mit, 21 Millionen Menschen in Deutschland sind schlecht oder gar nicht gut angebunden. Betroffen sind vor allem ländliche Regionen. Als gute Anbindung gilt eine etwa 250 Meter vom Wohnort entfernte Haltestelle, an der werktags alle halbe Stunde ein Bus abfährt. Die Pläne für eine neue Waffenfabrik im Nordosten Leipzigs werden konkreter. Ein US-Rüstungsunternehmen will offenbar Raketen- und Marschflugkörper bauen, und zwar schon ab dem nächsten Jahr. Der Leipziger Stadtrat soll morgen über eine entsprechende Vorlage abstimmen. Kritik kommt von den Leipziger Linken. Man werde nicht der Entwicklung eines neuen Industriestandortes zustimmen, wenn dort Waffen gebaut werden, heißt es. Der Tourismus in Sachsen behauptet sich trotz schwieriger Rahmenbedingungen als bedeutende Wirtschaftskraft. Wie das aktuelle Sparkassen-Tourismusbarometer zeigt, bleibt die Branche stabil. Im vergangenen Jahr erwirtschaftete der Tourismus im Freistaat einen Umsatz von knapp 10 Milliarden Euro. Die Wertschöpfung liegt bei etwa 4,6 Milliarden Euro. Besonders erfreulich, die Nachfrage internationaler Gäste zieht an. Die Übernachtungszahlen aus dem Ausland sind gestiegen. Die meisten Erstrundenspiele im DFB-Pokal sind längst gespielt, 2 fehlen aber noch, die der Supercup-Teilnehmer. Dortmund spielt auswärts ab 20.45 Uhr gegen den Fußball-Fünftligisten Hamburg-Eimsbütteler Ballsportclub. Morgen tritt der FC Bayern beim Zweitligisten Osnabrück an, und Abwehrspieler Antonio Rüdiger gab bekannt, seine Nationalmannschaftskarriere zu beenden.
13: So, wir beenden noch nicht hier. Wir gucken zum Sachsenwetter mit Claudia.
14: Und da haben wir noch Sonne zwischen den Wolken hier. Ganz vereinzelt auch ein paar Schauer, die durchziehen. Aber die meiste Zeit haben wir es trocken. Dazu in der Nacht dann 12 bis 9 Grad. Morgen zum Mittwoch lockere Bewölkung hier bei uns. 21 bis 24 Grad gibt's dazu.
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13: Wir gucken auf die Straßen, da gibt es aber nicht viel zu sehen, keine Störungsmeldungen, aber Blitzer, Eilenburg, B87, Mühlgrabenbrücke, S177 Richtung Meißen am Abzweig Bärwalde und in Dresden Günzstraße und auf der Bürgerwiese.
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13: So, rein ins Gedränge in diesen Dienstagabend, der wettermäßig wirklich schön ist. Also, was ich hier so sehe, durch 4 Scheiben ja. In den Außenhof. Fein. Genießen Sie das Wetter. Wir haben die Musik dazu. Air Supply, Hathaway und hier Berlin.

0: All Out of Love mit Air Supply. Hier ist Radio RTL, wir haben auch was für Sie.
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4: Bonnie M. biete ich mal an, Mr. Big und George Michael gleich hier auf Hitradio RTL. Vorher guckt Claudi nochmal zu einem schönen Dienstagabend.
5: Ja, da haben wir vielerorts wirklich toll die Sonne noch draußen, sieht entspannt aus. Das kann sein, dass bei Ihnen auch nochmal ein kleiner Schauer durchzieht. Ist auch gar nicht ausgeschlossen, dass es so im Raum Leipzig nochmal gewittert. Aber das sind dann alles Ausnahmen, ist alles nicht allzu doll. Morgen geht es dann locker bewölkt weiter. 24 Grad ist die Top-Temperatur und auch der Donnerstag sieht gut aus und trocken.
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4: Hitradio RTL, gucken wir mal auf die Straßen. Gibt es im Moment wenig zu entdecken, kann aber noch werden. A17 Dresden-Prag wird heute Nacht wieder zwischen Dresden-Gorbitz und Dresden-Südvorstadt in beiden Richtungen wegen Tunnelwartungsarbeiten ab 20 bis ca. 5 Uhr gesperrt. Und es blitzt Eilenburg B87, Mühlgrabenbrücke S177 Richtung Meißen, Abzweig Bärwalde und Dresden-Günzstraße und Bürgerwiese.
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1: Auch heute unser kleiner Ausflug in musikalische Missverständnisse, große und kleine, die Sie uns zahlreich zuliefern.
2: Ist mal schön, was Sie da so raushören. Jetzt haben wir ja schon den nächsten Vorschlag. Hi.
3: Hier ist die Conny. Und zwar habe ich einen neuen Agathe Bauer-Song von David Guetta, When Love Takes Over. Da verstehe ich nicht, When Love Takes Over, sondern Ella Takes Over.
1: Oh. Okay, also es geht hier. David Guetta, die Stimme von Kelly Rowland und jetzt wo? Das Latex-Sofa.
2: Wir haben es schon ein bisschen im Kopf hier. Die Stelle, oder? Und alle.
1: Ja.
2: Latex-Sofa, yeah. Schön. Ja, das muss ja auch nicht immer so aus Plüsch sein, ne?
1: Nee,
2: kann ja auch mal Latex sein. Schick.
1: 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Hab ich gehört.
2: Okay.
1: Dankeschön für diesen Agathe-Bauer-Song.
2: Ja, freuen wir uns. Und wer auch mal was Verrücktes irgendwo raushört, meldet sich gerne per WhatsApp 0351 5000
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5: Ich bin Moritz Einzel. Klartext von der Bundesregierung zum gescheiterten Drohnenanschlag am Flughafen Leipzig-Halle. Russland steckt dahinter und Deutschland sei weiter im Fokus, sagte Innenminister Dobrindt.
6: Wir befinden uns nicht im Krieg, aber wir sind tägliches Ziel hybrider Kriegsführung.
5: Auch Außenminister Wadefuhl hat sich geäußert, Russland sei nicht bereit zum Ausgleich.
7: Mit dem Anschlagsversuch in Leipzig hat die russische Führung sich vielmehr bewusst entschlossen, unser bereits massiv belastetes bilaterales Verhältnis nochmals erheblich zu beschädigen.
5: Die Regierung zieht Konsequenzen aus dem Drohnenanschlag von Leipzig. Unter anderem muss das russische Generalkonsulat in Bonn schließen. In Brandenburg hat es einen Anschlagsversuch auf das Kraftwerk Jenschwalde gegeben. An einem Umspannwerk wurden mehrere Sprengvorrichtungen gefunden. Der Netzbetreiber spricht von einer Art Silvesterraketen. Es gab eine Detonation und ein Kraftwerksblock fiel aus. Brandenburgs Innenminister Redmann.
8: In Anbetracht der zahlreichen Vorkehrungen hier für weitere Einbringungen in die Höchstspannungsleitung, das nicht geglückt ist, kann man feststellen, dass es vergleichsweise glimpflich abgegangen ist im Verhältnis zu dem, was hätte passieren können hier.
5: Wer die Attacke verübt hat, ist unklar. Die Lebenshaltungskosten in Sachsen sind im August erneut gestiegen. Wie das Statistische Landesamt mitteilte, liegt die Jahresteuerungsrate bei 2,9%. Während Strom im Schnitt gut 6% günstiger wurde, zogen die Preise für Heizöl massiv an, um fast 30% im Vergleich zum Vorjahr. Auch wer mit dem Auto unterwegs ist, zahlt deutlich mehr. Die Spritpreise sind innerhalb eines Jahres um knapp 28% gestiegen. In Sachsen beginnt die Apfelernte. Heute Mittag gab der Obstbauverband in Dresden offiziell den Startschuss. Verbandschef Jörg Geitel.
9: Wir erwarten eine gute Ernte. Wir hatten ja in den letzten Wochen sehr viel Hitze und Trockenheit, was den Bäumen sehr zugesetzt hat. Aber die Niederschläge der letzten Tage haben noch einiges aufgeholt. Und somit starten wir heute offiziell in die Ernte, hauptsächlich erstmal mit der Sorte Elster.
5: Antonio Rüdiger hat seinen Rücktritt aus der deutschen Fußballnationalmannschaft erklärt. Der 33-jährige Verteidiger von Real Madrid sagte, er wolle den Weg für die junge Generation freimachen. Und heute Abend bestreitet Dortmund sein DFB-Pokal-Erstrundenspiel beim Hamburg-Eimsbütteler Ballspielclub aus der Oberliga. Anstoß ist um 20.45 Uhr.
4: Das Sachsenwetter.
10: In der Nacht meist trocken, Tiefstemperaturen zwischen 12 und 8 Grad. Morgen eine Mischung aus Sonne und Wolken bis 24 Grad. Übermorgen wechselnd bewölkt, meist trocken, frischer Wind bis 25 Grad.
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10: A9 Nürnberg Richtung Leipzig, ein brennendes Fahrzeug zwischen Naumburg und Weißenfels. Die A4 Richtung Erfurt wird gesperrt ab 7:30 bis morgen früh um 5 wegen Bauarbeiten zwischen Wüstenbrand und Glauchau West. Dadurch auch gesperrt die Auffahrt Hohenstein-Ernsthal. Glauchau Ost ist ja ohnehin wegen Bauarbeiten gesperrt. Ab 8:00 wird die A17 in beiden Richtungen gesperrt zwischen Dresden-Gorbitz und Dresden-Südvorstadt wegen Tunnelwartungsarbeiten. Bergungsarbeiten auf der B99 zwischen Hagenwerder und Abzweig Kunnewitz. Ein Unfall in Oelsnitz im Erzgebirge auf der Dr. Otto Nuschke Straße Höhe Bahnhofstraße. Geblitzt wird auf der B173 Gersdorf Richtung Bernsdorf, in Dresden auf der Bürgerwiese und Günzstraße und in Chemnitz auf dem Weißen Weg Richtung Dresdner Straße.
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0: Das Sachsenwetter.
1: In der Nacht meist trocken, Tiefstemperaturen zwischen 12 und 8 Grad. Morgen eine Mischung aus Sonne und Wolken bis 24 Grad. Übermorgen wechselnd bewölkt, meist trocken, frischer Wind bis 25 Grad.
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1: Die A4 Richtung Erfurt wird gesperrt ab 7:30 bis morgen früh um 5 wegen Bauarbeiten zwischen Wüstenbrand und Glauchau West. Dadurch auch gesperrt die Auffahrt Hohenstein-Ernsttal. Glauchau Ost ist ja ohnehin wegen Bauarbeiten gesperrt. Ab 8:00 wird die A17 in beiden Richtungen gesperrt zwischen Dresden-Gorbitz und Dresden-Südvorstadt wegen Tunnelwartungsarbeiten. Ein Unfall in Oelsnitz im Erzgebirge auf der Dr. Otto-Nuschke-Straße Höhe Bahnhofstraße. Geblitzt wird auf DB173 Gersdorf Richtung Bernsdorf, in Dresden auf der Bürgerwiese und Günzstraße und in Chemnitz auf dem Weißen Weg Richtung Dresdner Straße.
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4: Ich bin Moritz Einzel. Die Bundesregierung macht jetzt offiziell Russland für den versuchten Drohnenanschlag am Flughafen Leipzig-Halle verantwortlich. Den Erkenntnissen von

0: Polizei und Geheimdiensten zufolge stecken hinter dem vereitelten Anschlag vom 4. August sogenannte Low-Level-Agenten im Auftrag Moskaus, sagte Innenminister Dobrindt. Und Außenminister Wadephul kündigte Konsequenzen an.
1: Das russische Generalkonsulat in Bonn wird zum 18. September geschlossen. Der Vertrag über das russische Haus in Berlin wird gekündigt. Wir werden in der Europäischen Union neue Listungen von Personen aus Russland im Kontext hybrider Angriffe vorschlagen. Wir verschärfen die Einreisekontrollen für russische Staatsangehörige.
0: Außerdem werde der Druck auf die russische Schattenflotte erhöht, so Wadephul. Wie genau, sagte er nicht. Der Deutsche Mieterbund hat seinen alljährlichen Report vorgelegt und warnt, die Wohnungskrise wird immer schlimmer. Einer Umfrage zufolge habe jeder dritte Mieter die Sorge, seine Miete künftig nicht mehr bezahlen zu können, so Verbandschefin Weber-Moritz.
2: Das muss man sich klar machen. Menschen sparen an Essen, an Medikamenten und an ihrer Altersvorsorge, damit sie ihre Wohnung bezahlen können.
0: Der Mieterbund fordert einen gesetzlichen Mietendeckel und mehr Sozialwohnungen. In Chemnitz gibt es immer weniger kostenlose Parkplätze. Noch in diesem Jahr werden in der Nähe der Innenstadt 99 weitere Parkautomaten aufgestellt. Mehr dazu von Gunnar Tichy.
3: Betroffen sind vor allem der östliche Kassberg sowie Bereiche südlich der Innenstadt rund um Zwickauer, Annaberger und Reitbahnstraße. Mit den neuen Geräten ist das vor 9 Jahren beschlossene Parkkonzept abgeschlossen. Insgesamt stehen derzeit 191 Automaten in unserer Stadt. Sie brachten Chemnitz im vergangenen Jahr fast 2 Millionen Euro ein. Für Wartung, Leerung und Versicherung der Geräte fielen etwa 134.000 Euro an. Kritiker werfen der Verwaltung vor, die Zahl kostenfreier Parkplätze immer weiter zu reduzieren.
0: In einem Umspannwerk in der Nähe des Kohlekraftwerks Jenschwalde in Brandenburg hat es Sabotageakte gegeben. Allerdings wurde die Stromversorgung nicht gestört. In 2 Fällen sei es gelungen, leitfähiges Material in die Höchstspannungsleitung einzubringen, sagte Brandenburgs Innenminister Rethmann. Es wurden zahlreiche Sprengvorrichtungen gefunden, es sei aber vergleichsweise glimpflich ausgegangen, so Rethmann. Im DFB-Pokal sind die allermeisten Erstrundenpartien ja längst gespielt. 2 fehlen aber noch. Heute Abend ist Dortmund dran mit einem Auswärtsspiel gegen den Hamburg-Eimsbütteler Ballspielclub aus der Oberliga Hamburg. Anstoß ist um 20.45 Uhr. Morgen dann die Bayern beim Zweitligisten Osnabrück.
4: Das Sachsenwetter.
5: In der Nacht meist trocken, Tiefstemperaturen zwischen 12 und 8 Grad. Morgen eine Mischung aus Sonne und Wolken bis 24 Grad. Übermorgen wechselnd bewölkt, meist trocken, frischer Wind bis 25 Grad.
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5: Die A4 Richtung Erfurt ist gesperrt bis morgen früh um 5 wegen Bauarbeiten zwischen Wüstenbrand und Glauchau West. Dadurch auch gesperrt die Auffahrt Hohenstein-Ernsthal. Glauchau Ost ist ja ohnehin wegen Bauarbeiten gesperrt. A9 Richtung Nürnberg, ein defekter LKW zwischen Bad Dürrenberg und Kreuz Rippachtal. Die A17 ist in beiden Richtungen gesperrt zwischen Dresden-Gorbitz und Dresden-Südvorstadt wegen Tunnelwartungsarbeiten. Ein Unfall in Oelsnitz im Erzgebirge auf der Dr. Otto-Nuschke-Straße, Höhe Bahnhofstraße.
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18: Das Sachsenwetter.
19: In der Nacht meist trocken, Tiefstemperaturen zwischen 12 und 8 Grad. Morgen eine Mischung aus Sonne und Wolken bis 24 Grad. Übermorgen wechselnd bewölkt, meist trocken, frischer Wind bis 25 Grad.
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19: Die A4 Richtung Erfurt ist gesperrt bis morgen früh um 5 wegen Bauarbeiten zwischen Wüstenbrand und Glauchau West. Die A17 ist in beiden Richtungen gesperrt zwischen Dresden-Gorbitz und Dresden-Südvorstadt wegen Tunnelwartungsarbeiten. Und in Leipzig ist die Prager Straße stadteinwärts gesperrt ab der Riebeckstraße.
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1: Leise und langsam kommt der Herbst. Die Blätter fallen, es wird kühler, das Licht verändert sich. Die dritte Jahreszeit zeigt uns, dass nicht alles bleiben muss, so wie es ist. So wie die Bäume ihre Blätter fallen lassen, so können auch wir in unserem Leben loslassen. Nicht um aufzugeben, sondern immer mit dem Vertrauen auf eine neue, hoffnungsvolle Zeit. Der Herbst ist eine Zeit der Veränderung und zeigt, dass auch Gott in diesen dunkleren und kälteren Tagen bei uns ist. Er begleitet uns also auch dann, wenn etwas zu Ende geht, wenn wir uns neu orientieren müssen. Heute ist meteorologischer Herbstanfang und vielleicht passt genau dieser Impuls gerade für Sie. Wir dürfen loslassen, wir müssen nichts festhalten und wir dürfen vertrauen, dass Gott mit uns weitergeht. Denn unter den fallenden Blättern können wir bereits die Knospen für den nächsten Frühling erahnen. Und genauso kann sich auch in uns etwas Neues entwickeln. Etwas, das wir jetzt noch nicht sehen. In diesem Sinne wünsche ich Ihnen einen gesegneten Herbstanfang.
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19: Ich bin Moritz Einzel. Russland steckt hinter dem versuchten Drohnenanschlag am Flughafen Leipzig-Halle Anfang August. Das hat Bundesinnenminister Dobrindt verkündet.
20: Es wurden Tatmittel wie die Drohnenkonfiguration, diverse Bauteile, Sprengstoff und Zündtechnik verwendet, die aus anderen hybriden Operationen Russlands und dessen Krieg gegen die Ukraine uns bekannt ist.
19: Als Reaktion kündigte Außenminister Wadefuhl eine Reihe von Strafmaßnahmen an. Unter anderem werden das russische Generalkonsulat in Bonn und das russische Haus in Berlin geschlossen. In der Nähe von Cottbus haben Unbekannte offenbar versucht, ein Umspannwerk lahmzulegen. Brandenburgs Ministerpräsident Woidke sprach von einem Anschlagsversuch auf die Stromversorgung. Laut Polizei wurden Sprengvorrichtungen gefunden, eine Art Silvesterraketen. Die Stromversorgung wurde wohl teils kurz unterbrochen. Das Umspannwerk steht in der Nähe des Kohlekraftwerks Jenschwalde. In Chemnitz gibt es immer weniger kostenlose Parkplätze. Noch in diesem Jahr werden in der Nähe der Innenstadt 99 weitere Parkautomaten aufgestellt. Mehr dazu von Gunnar Tichy.
21: Betroffen sind vor allem der östliche Kassberg sowie Bereiche südlich der Innenstadt rund um Zwickauer, Annaberger und Reitbahnstraße. Mit den neuen Geräten ist das vor 9 Jahren beschlossene Parkkonzept abgeschlossen. Insgesamt stehen derzeit 191 Automaten in unserer Stadt. Sie brachten Chemnitz im vergangenen Jahr fast 2 Millionen Euro ein. Für Wartung, Leerung und Versicherung der Geräte fielen etwa 134.000 Euro an. Kritiker werfen der Verwaltung vor, die Zahl kostenfreier Parkplätze immer weiter zu reduzieren.
19: Eine Mehrheit der Menschen in Deutschland ist für eine Zuckersteuer auf Getränke. Das zeigt eine Forsa-Umfrage für Stern und RTL. 55% der Befragten befürworten die Abgabe. Details arbeitet das Bundesfinanzministerium gerade aus. Die Höhe soll sich nach dem Zuckergehalt richten. In Irland etwa kostet ein Liter Cola bis zu 30 Cent mehr. Nach einem durchwachsenen Jahr in England zieht Fußballnationalspieler Nick Woltemade nach Italien weiter. Der 24-Jährige wird von Newcastle United bis zum kommenden Sommer an Juventus Turin ausgeliehen. Woltemade war im vergangenen Sommer vom VfB Stuttgart nach Newcastle gewechselt.
9: Das Sachsenwetter.
22: In der Nacht meist trocken, Tiefstemperaturen zwischen 12 und 8 Grad. Morgen eine Mischung aus Sonne und Wolken bis 24 Grad. Übermorgen wechselnd bewölkt, meist trocken, frischer Wind bis 25 Grad.
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22: Die A4 Richtung Erfurt ist gesperrt bis morgen früh um 5 wegen Bauarbeiten zwischen Wüstenbrand und Glauchau West. Die A17 ist in beiden Richtungen gesperrt zwischen Dresden-Gorbitz und Dresden-Südvorstadt wegen Tunnelwartungsarbeiten. Und in Leipzig ist die Prager Straße stadteinwärts gesperrt zwischen Rehbergstraße und Oststraße.
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4: 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Das Sachsenwetter.
10: In der Nacht meist trocken, Tiefstemperaturen zwischen 12 und 8 Grad. Morgen eine Mischung aus Sonne und Wolken bis 24 Grad. Übermorgen wechselnd bewölkt, meist trocken, frischer Wind bis 25 Grad.
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10: Die A4 Richtung Erfurt ist gesperrt bis morgen früh um 5 wegen Bauarbeiten zwischen Wüstenbrand und Glauchau West. Die A17 ist in beiden Richtungen gesperrt zwischen Dresden-Gorbitz und Dresden-Südvorstadt wegen Tunnelwartungsarbeiten. Und in Leipzig ist die Prager Straße stadteinwärts gesperrt zwischen Rehbergstraße und Oststraße.
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13: Ich bin Hendrik Daum. Die Bundesregierung macht jetzt offiziell Russland für den gescheiterten Drohnenanschlag am Flughafen Leipzig-Halle verantwortlich. Das hat Bundesinnenminister Dobrindt verkündet.
21: Zusammen betrachtet belegen polizeiliche Ermittlungen, Tatmuster und nachrichtendienstliche Erkenntnisse eine russische Verantwortung für den versuchten Anschlag am Flughafen Leipzig.
13: Außenminister Wadefuhl kündigte Sanktionen an. Unter anderem muss das russische Generalkonsulat in Bonn schließen. In einem Umspannwerk in der Nähe des Kohlekraftwerks Jänschwalde in Brandenburg hat es Sabotageakte gegeben. Allerdings wurde die Stromversorgung nicht gestört. In zwei Fällen sei es gelungen, leitfähiges Material in die Höchstspannungsleitung einzubringen, sagte Brandenburgs Innenminister Redmann. Es wurden zahlreiche Sprengvorrichtungen gefunden. Es sei vergleichsweise glimpflich ausgegangen, so Redmann. In Chemnitz gibt es immer weniger kostenlose Parkplätze. Noch in diesem Jahr werden in der Nähe der Innenstadt 99 weitere Parkautomaten aufgestellt. Mehr dazu von Gunnar Tichy.
22: Betroffen sind vor allem der östliche Kassberg sowie Bereiche südlich der Innenstadt rund um Zwickauer, Annaberger und Reitbahnstraße. Mit den neuen Geräten ist das vor 9 Jahren beschlossene Parkkonzept abgeschlossen. Insgesamt stehen derzeit 191 Automaten in unserer Stadt. Sie brachten Chemnitz im vergangenen Jahr fast 2 Millionen Euro ein. Für Wartung, Leerung und Versicherung der Geräte fielen etwa 134.000 Euro an. Kritiker werfen der Verwaltung vor, die Zahl kostenfreier Parkplätze immer weiter zu reduzieren.
13: E-Autos sind besser fürs Klima als Fahrzeuge mit herkömmlichen Verbrennungsmotoren. Eine neue Studie der TU München, die heute vorgestellt wurde, zeigt aber auch, klimaneutral sind auch E-Autos nicht. Die Forscher empfehlen der EU, bei den Klimavorgaben auch darauf zu schauen, wie viel CO2 bei der Produktion entsteht. Man wolle das Gute vom schlechten Elektroauto unterscheiden, so einer der Professoren. Fußballprofi Antonio Rüdiger spielt nicht mehr für Deutschland. Auf seinen Social-Media-Kanälen hat der 33-Jährige jetzt seinen Rücktritt aus der deutschen Nationalmannschaft erklärt. Moritz Einzel berichtet.
23: Es sei an der Zeit, den Weg für die junge Generation freizumachen, schrieb Rüdiger. Der Innenverteidiger in Diensten von Real Madrid bestritt 86 Länderspiele für Deutschland. Er nahm an 3 Welt- und 2 Europameisterschaften teil. 2017 war Rüdiger Teil des jungen deutschen Teams, das in Russland den Confederations Cup gewann.
10: Das Sachsenwetter.
24: In der Nacht meist trocken, Tiefstemperaturen zwischen 12 und 8 Grad. Morgen eine Mischung aus Sonne und Wolken bis 24 Grad. Übermorgen wechselnd bewölkt, meist trocken, frischer Wind bis 25 Grad.

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18: Das Sachsenwetter.
19: In der Nacht meist trocken, Tiefstemperaturen zwischen 12 und 8 Grad. Morgen eine Mischung aus Sonne und Wolken bis 24 Grad. Übermorgen wechselnd bewölkt, meist trocken, frischer Wind bis 25 Grad.
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9: Ich bin Hendrik Daum. Deutschland bekommt nach dem versuchten Drohnenanschlag in Leipzig jetzt Rückendeckung von NATO und EU. NATO-Chef Rutte erklärt, die Beweise gegen Russland seien eindeutig und auch EU-Kommissionspräsidentin von der Leyen sichert Deutschland Unterstützung zu. Dirk Zeitler mit den Einzelheiten.
10: Beide machen klar, Moskau soll mit solchen Aktionen weder Deutschland einschüchtern, noch die Hilfe für die Ukraine schwächen. Rutte hat darüber bereits mit Bundeskanzler Merz gesprochen. Als nächstes berät er auch mit Kommissionspräsidentin von der Leyen. Dann geht es darum, wie Europa weiter reagieren kann. Auch die EU-Außenminister wollen über den Fall und mögliche Sanktionen sprechen. Moskau kündigte dagegen eine Reaktion auf die deutschen Maßnahmen an. Was genau das heißt, lässt das Außenministerium offen.
9: In einem Umspannwerk in der Nähe des Kohlekraftwerks Jenschwalde in Brandenburg hat es Sabotageakte gegeben. Allerdings wurde die Stromversorgung nicht gestört. In 2 Fällen sei es gelungen, leitfähiges Material in die Höchstspannungsleitung einzubringen, sagte Brandenburgs Innenminister Redmann. Es wurden zahlreiche Sprengvorrichtungen gefunden, es sei aber vergleichsweise glimpflich ausgegangen, so Redmann. Eine Mehrheit der Deutschen ist für eine Zuckersteuer auf Getränke. Das zeigt eine Forsa-Umfrage für Stern und RTL. 55% der Befragten befürworten die Abgabe. Details arbeitet das Bundesfinanzministerium gerade aus. Die Höhe soll sich nach dem Zuckergehalt richten. In Chemnitz gibt es immer weniger kostenlose Parkplätze. Noch in diesem Jahr werden in der Nähe der Innenstadt 99 weitere Parkautomaten aufgestellt. Mehr dazu von Gunnar Tichy.
11: Betroffen sind vor allem der östliche Kassberg sowie Bereiche südlich der Innenstadt rund um Zwickauer, Annaberger und Reitbahnstraße. Mit den neuen Geräten ist das vor 9 Jahren beschlossene Parkkonzept abgeschlossen. Insgesamt stehen derzeit 191 Automaten in unserer Stadt. Sie brachten Chemnitz im vergangenen Jahr fast 2 Millionen Euro ein. Für Wartung, Leerung und Versicherung der Geräte fielen etwa 134.000 Euro an. Kritiker werfen der Verwaltung vor, die Zahl kostenfreier Parkplätze immer weiter zu reduzieren.
9: Nach 12 Jahren hat Antonio Rüdiger seinen Rücktritt aus der Fußballnationalmannschaft erklärt. Das kündigte der 33-Jährige in den sozialen Medien an. Er wolle den Weg für die junge Generation freimachen und bedankte sich bei seinen Teamkollegen.
8: Das Sachsenwetter.
12: In der Nacht meist trocken, Tiefstemperaturen zwischen 12 und 8 Grad. Morgen eine Mischung aus Sonne und Wolken bis 24 Grad. Übermorgen wechselnd bewölkt, meist trocken, frischer Wind bis 25 Grad.

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5: Das Sachsenwetter.
8: In der Nacht meist trocken, Tiefstemperaturen zwischen 12 und 8 Grad. Morgen eine Mischung aus Sonne und Wolken bis 24 Grad. Übermorgen wechselnd bewölkt, meist trocken, frischer Wind bis 25 Grad.
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19: Ich bin Hendrik Daum. Deutschland bekommt nach dem versuchten Drohnenanschlag in Leipzig jetzt Rückendeckung von NATO und EU. NATO-Chef Rutte erklärt, die Beweise gegen Russland seien eindeutig und auch EU-Kommissionspräsidentin von der Leyen sichert Deutschland Unterstützung zu. Dirk Zeitler mit den Einzelheiten.
20: Beide machen klar, Moskau soll mit solchen Aktionen weder Deutschland einschüchtern, noch die Hilfe für die Ukraine schwächen. Rutte hat darüber bereits mit Bundeskanzler Merz gesprochen. Als nächstes berät er auch mit Kommissionspräsidentin von der Leyen. Dann geht es darum, wie Europa weiter reagieren kann. Auch die EU-Außenminister wollen über den Fall und mögliche Sanktionen sprechen. Moskau kündigte dagegen eine Reaktion auf die deutschen Maßnahmen an. Was genau das heißt, lässt das Außenministerium offen.
19: In einem Umspannwerk in der Nähe des Kohlekraftwerks Jenschwalde in Brandenburg hat es Sabotageakte gegeben. Allerdings wurde die Stromversorgung nicht gestört. In zwei Fällen sei es gelungen, leitfähiges Material in die Höchstspannungsleitung einzubringen, sagte Brandenburgs Innenminister Rethmann. Es wurden zahlreiche Sprengvorrichtungen gefunden, es sei aber vergleichsweise glimpflich ausgegangen, so Rethmann. Eine Mehrheit der Deutschen ist für eine Zuckersteuer auf Getränke. Das zeigt eine Forsa-Umfrage für Stern und RTL. 55% der Befragten befürworten die Abgabe. Details arbeitet das Bundesfinanzministerium gerade aus. Die Höhe soll sich nach dem Zuckergehalt richten. In Chemnitz gibt es immer weniger kostenlose Parkplätze. Noch in diesem Jahr werden in der Nähe der Innenstadt 99 weitere Parkautomaten aufgestellt. Mehr dazu von Gunnar Tichy.
21: Betroffen sind vor allem der östliche Kassberg sowie Bereiche südlich der Innenstadt rund um Zwickauer, Annaberger und Reitbahnstraße. Mit den neuen Geräten ist das vor 9 Jahren beschlossene Parkkonzept abgeschlossen. Insgesamt stehen derzeit 191 Automaten in unserer Stadt. Sie brachten Chemnitz im vergangenen Jahr fast 2 Millionen Euro ein. Für Wartung, Leerung und Versicherung der Geräte fielen etwa 134.000 Euro an. Kritiker werfen der Verwaltung vor, die Zahl kostenfreier Parkplätze immer weiter zu reduzieren.
19: Nach 12 Jahren hat Antonio Rüdiger seinen Rücktritt aus der Fußballnationalmannschaft erklärt. Das kündigte der 33-Jährige in den sozialen Medien an. Er wolle den Weg für die junge Generation freimachen und bedankte sich bei seinen Teamkollegen.
18: Das Sachsenwetter.
22: Tiefsttemperaturen zwischen 12 und 8 Grad. Heute im Laufe des Tages eine Mischung aus Sonne und Wolken bis 24 Grad. Morgen wechselnd bewölkt, überwiegend trocken, frischer Westwind bis 25 Grad.

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20: Ich bin Hendrik Daum. Im Hamburger Stadtteil St. Pauli läuft aktuell ein größerer Polizeieinsatz. Auf einem Fabrikgelände in der Nähe des Fernsehturms wurde am Abend geschossen. Es sollen zwei Männer dabei tödlich getroffen worden sein, das schreibt die Bild. Weitere Personen sollen verletzt sein. Aktuell ist die Polizei mit einem Großaufgebot vor Ort. Rund um den Tatort wurde eine Fahndung eingeleitet. Die Bundesregierung macht Russland für den misslungenen Anschlag auf den Leipziger Flughafen Anfang August verantwortlich. Die Entscheidung basiere auf einer klaren Beweiskette aus polizeilichen Ermittlungen und nachrichtendienstlichen Erkenntnissen, das sagte Bundesinnenminister Dobrindt am Abend. Die Ausführung der Tat passe genau ins typische Muster hybrider Kriegsführung Russlands. Als Reaktion kündigte Außenminister Wadefuhl eine Reihe von Strafmaßnahmen an. Das russische Generalkonsulat in Bonn und das russische Haus in Berlin werden geschlossen. Außerdem sollen die Einreisekontrollen für russische Staatsbürger verschärft werden. Eine Mehrheit der Deutschen ist für eine Zuckersteuer auf Getränke. Das zeigt eine Forsa-Umfrage für Stern und RTL. 55% der Befragten befürworten die Abgabe. Details arbeitet das Bundesfinanzministerium gerade aus. Die Höhe soll sich nach dem Zuckergehalt richten. In Chemnitz gibt es immer weniger kostenlose Parkplätze. Noch in diesem Jahr werden in der Nähe der Innenstadt 99 weitere Parkautomaten aufgestellt. Mehr dazu von Gunnar Tichy.
21: Betroffen sind vor allem der östliche Kassberg sowie Bereiche südlich der Innenstadt rund um Zwickauer, Annaberger und Reitbahnstraße. Mit den neuen Geräten ist das vor 9 Jahren beschlossene Parkkonzept abgeschlossen. Insgesamt stehen derzeit 191 Automaten in unserer Stadt. Sie brachten Chemnitz im vergangenen Jahr fast 2 Millionen Euro ein. Für Wartung, Leerung und Versicherung der Geräte fielen etwa 134.000 Euro an. Kritiker werfen der Verwaltung vor, die Zahl kostenfreier Parkplätze immer weiter zu reduzieren.
20: Als erste deutsche Tennisprofis haben Eva Liss und Jan-Lennart Struff die zweite Runde der US Open erreicht. Liss gewann gegen die Tschechin Gabriela Knutson 6:3 und 6:3. Struff besiegte den Argentinier Camilo Hugo Carabelle mit 6:4, 6:3 und 6:3. Und in gut einer Stunde muss Alexander Zverev ran gegen den Italiener Lorenzo Sonego.
0: Das Sachsenwetter.
22: Tiefsttemperaturen zwischen 12 und 8 Grad. Heute im Laufe des Tages eine Mischung aus Sonne und Wolken bis 24 Grad. Morgen wechselnd bewölkt, überwiegend trocken, frischer Westwind bis 25 Grad.

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21: Ich bin Hendrik Daum. Im Hamburger Stadtteil St. Pauli läuft aktuell ein größerer Polizeieinsatz. Auf einem Fabrikgelände in der Nähe des Fernsehturms wurde am Abend geschossen. Es sollen 2 Männer dabei tödlich getroffen worden sein, das schreibt die Bild. Weitere Personen sollen verletzt sein. Aktuell ist die Polizei mit einem Großaufgebot vor Ort. Rund um den Tatort wurde eine Fahndung eingeleitet. Die Bundesregierung macht Russland für den misslungenen Anschlag auf den Leipziger Flughafen Anfang August verantwortlich. Die Entscheidung basiere auf einer klaren Beweiskette aus polizeilichen Ermittlungen und nachrichtendienstlichen Erkenntnissen, das sagte Bundesinnenminister Dobrindt am Abend. Die Ausführung der Tat passe genau ins typische Muster hybrider Kriegsführung Russlands. Als Reaktion kündigte Außenminister Wadefuhl eine Reihe von Strafmaßnahmen an. Das russische Generalkonsulat in Bonn und das russische Haus in Berlin werden geschlossen. Außerdem sollen die Einreisekontrollen für russische Staatsbürger verschärft werden. Eine Mehrheit der Deutschen ist für eine Zuckersteuer auf Getränke. Das zeigt eine Forsa-Umfrage für Stern und RTL. 55% der Befragten befürworten die Abgabe. Details arbeitet das Bundesfinanzministerium gerade aus. Die Höhe soll sich nach dem Zuckergehalt richten. In Chemnitz gibt es immer weniger kostenlose Parkplätze. Noch in diesem Jahr werden in der Nähe der Innenstadt 99 weitere Parkautomaten aufgestellt. Mehr dazu von Gunnar Tichy.
22: Betroffen sind vor allem der östliche Kassberg sowie Bereiche südlich der Innenstadt rund um Zwickauer, Annaberger und Reitbahnstraße. Mit den neuen Geräten ist das vor 9 Jahren beschlossene Parkkonzept abgeschlossen. Insgesamt stehen derzeit 191 Automaten in unserer Stadt. Sie brachten Chemnitz im vergangenen Jahr fast 2 Millionen Euro ein. Für Wartung, Leerung und Versicherung der Geräte fielen etwa 134.000 Euro an. Kritiker werfen der Verwaltung vor, die Zahl kostenfreier Parkplätze immer weiter zu reduzieren.
21: Als erste deutsche Tennisprofis haben Eva Liss und Jan-Lennart Struff die 2. Runde der US Open erreicht. Liss gewann gegen die Tschechin Gabriela Knutson 6:3 und 6:3. Struff besiegte den Argentinier Camilo Hugo Carabelle mit 6:4, 6:3 und 6:3. Und in gut einer Stunde muss Alexander Zverev ran gegen den Italiener Lorenzo Sonego.
8: Das Sachsenwetter.
23: Tiefstemperatur.